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1: Um 7 Uhr mit Milat Kupay. Heute vor 65 Jahren hat der Bau der Berliner Mauer begonnen. Mit Gedenkveranstaltungen und einer Kunstinstallation wird heute an die Opfer der DDR-Diktatur erinnert. Aus der NDR-Nachrichtenredaktion Pascal Küpper.
2: Am 13. August 1961 riegeln tausende Volks- und Grenzpolizisten Berlin ab und reißen Straßen auf. Danach bauen sie Stacheldrahtabsperrungen auf und der Mauerbau beginnt, mit dem Ziel, die massenhafte Flucht von DDR-Bürgern in den Westen zu stoppen. 140 Menschen sind an der Berliner Mauer ums Leben gekommen. Heute werden Auszüge aus ihren Biografien vorgelesen. Am Brandenburger Tor gibt es außerdem eine 30 Meter lange und fast 3 Meter hohe Kunstinstallation, die an die echte Mauer erinnert. Und zum Jahrestag warnen Politiker und Opferverbände davor, die DDR zu verharmlosen und zu verklären. Die SED-Opferbeauftragte des Bundestags Zupke sagte der Rheinischen Post, einigen erscheint die DDR zunehmend schöner, je länger sie zurückliegt. Tatsächlich aber haben Menschen, die Widerspruch geäußert oder sich nicht angepasst haben, schwer unter der Diktatur gelitten, so Zupke. Bei den Opfern wirkt das bis heute nach.
1: Unzählige Menschen haben in Deutschland und anderen Teilen Europas die Sonnenfinsternis verfolgt. Um kurz nach 19 Uhr schob sich der Mond nach und nach vor die Sonne, bis nur noch eine schmale Sichel zu sehen war. Im Norden waren ungefähr 85% der Sonne verdeckt, in Süddeutschland waren es bis zu 90%. Eine totale Sonnenfinsternis erlebten Teile Islands, Grönlands sowie Nordspaniens und der Balearen. In Niedersachsen geht heute der Unterricht nach den Sommerferien wieder los. Das Land zählt für das neue Schuljahr rund 890.000 Schülerinnen und Schüler. Was sich für sie ändert, berichtet Bertel Starke in Hannover.
3: Ab Klasse 7 aufwärts stattet das Land Schülerinnen und Schüler nun flächendeckend mit Tablets aus. Niedersachsens Kultusministerin Hamburg sprach in Hannover von einem der größten Digitalisierungsprojekte im deutschen Schulwesen. In den Grundschulen greift außerdem der Rechtsanspruch auf eine Ganztagsbetreuung. 85% haben bereits ein eigenes Angebot auf die Beine gestellt, berichtet die Grünen-Politikerin Hamburg. Der Rest von ihnen kooperiere größtenteils mit Horten oder anderen Schulen. Insgesamt sieht Hamburg die Schulen in Niedersachsen gut mit Lehrkräften versorgt. Von den aktuell rund 2000 ausgeschriebenen Stellen seien bereits knapp 1600 besetzt worden.
1: Nach dem schweren Erdbeben in Kolumbien stehen die Einsatzkräfte bei der Suche nach Überlebenden vor entscheidenden Stunden. Das 72-Stunden-Zeitfenster, um unter Trümmern eingeschlossene Menschen noch retten zu können, schließt sich heute. Danach sinken die Chancen deutlich. Durch das Beben der Stärke 7,4 am Montag sind mindestens 265 Menschen ums Leben gekommen. Fast 500 Menschen gelten offiziell als vermisst. Die tatsächliche Zahl könnte aber deutlich höher liegen. Für die Suche gibt es internationale Unterstützung. Teams aus den USA, Israel, Ecuador und El Salvador lösen örtliche Einsatzkräfte ab, damit diese sich erholen können. Die Pressesprecherin des Weißen Hauses, Caroline Leavitt, gibt ihren Posten auf. Sie werde ihr Amt zum Ende des Monats niederlegen, um mehr Zeit mit ihrer Familie verbringen zu können, teilte US-Präsident Trump mit. Er verstehe und respektiere diese Entscheidung.

0: reichen, dass er in der Neuwahl wiedergewählt wird. Er sagte, das Volk von Clacton solle entscheiden. Die Politiker von Labour, den Konservativen und den Liberaldemokraten kritisierten den Schritt und stellten keinen Kandidaten auf.
1: Das waren die Nachrichten.
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4: Das Wetter im Nordwesten. Guten Morgen. Derzeit ist es sonnig bei 11 Grad und den Tag über bleibt es auch sonnig mit Höchsttemperaturen um die 31 Grad. Und morgen bleibt es weiter sonnig und wird noch wärmer mit Höchsttemperaturen um die 35 Grad.
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4: Die Fernstraßen in und um Oldenburg sind im Moment leer, aber heute ist die Autobahnauffahrt und Ausfahrt auf der A28 an der Anschlussstelle Oldenburg-Osternburg zwischen 9 bis 15 Uhr gesperrt. Der Nymphenweg ist ebenso ab der Hausnummer 23a voll gesperrt und die Straße am Schmel im Einmündungsbereich der Twilbecker Tredde ist auch gesperrt. Die Fahrbahn des Borcherwegs ist im Einmündungsbereich zur Bremer Heerstraße gesperrt und die Donnerschwerstraße ist zwischen der Straßburger Straße und der Tastrupper Straße gesperrt, ebenso wie die Paul-Kreis-Straße. Und unsere Dauerbaustellen in der Twilbecker Tredde zwischen dem Dieseweg und am Schmel, der Alexanderstraße zwischen der Bürgerfelder Straße und der Hausnummer 234, die Tirpitzstraße von der Hausnummer 39 bis zur Kreuzung Tappenbeckstraße und die Ziegelhofstraße von der Augestraße bis zur Würzburger Straße. Und unsere Blitzer stehen heute im Schnepfenweg und in der Wedestraße. Kommen Sie gut und vor allen Dingen sicher durch den Verkehr. Hier ist Christine Keller am Donnerstag, den 13. August um 7.06 Uhr bei der Sendung und ich begleite Sie durch die Sendung der Morgen. Jetzt geht es weiter mit Falling Stars von With the MC.

Hier sind wir zurück im Studio mit dem Tagesüberblick am 13. August 2026. Heute im Gleispark läuft weiterhin Einfachkultur, das Einfachkulturfestival. Heute Abend tritt unter anderem die Band Rikas auf. Sie ist bekannt dafür, eine tanzbare Mischung aus Indie-Pop, Surf-Pop und Funk-Pop mit Beat-Flair zu paaren. In Form von mehrstimmigem Gesang setzt die Band auf melancholische Inhalte und Themen wie Ratlosigkeit. Auch der deutsche Newcomer-Künstler Baumgart macht heute dort Musik. Seine Songs sind von Alltagsmomenten, inneren Zweifeln und Indie-Pop geprägt. Ab und an lassen sich Rap-Passagen und Elektro-Einflüsse in seinen Liedern erkennen. Den letzten Auftritt an diesem Abend macht You Call Me Carla. Die Popmusikerin vereint in ihren Songs Themen wie Empowerment, Wut und Gesellschaftskritik. Dabei spielen persönliche Ereignisse eine wichtige Rolle. Beginn der Veranstaltung ist heute Abend um 18 Uhr im Gleispark. Unser Service-Tipp für heute ist eine Fahrradtour des ADFC Oldenburg. Abfahrt ist um 18 Uhr am Stautorkreisel an der Hafenseite. Es werden ca. 40 Kilometer gemeinsam gefahren. Die Rückkehr ist für ca. 20.30 Uhr angesetzt. Es wird um eine vorherige Anmeldung auf der Website des ADFC Oldenburg unter dem Reiter Radtouren gebeten. Und eine Nachricht von heute. Die Stadt Oldenburg zeichnet heute BürgerInnen mit der goldenen und der silbernen Stadtmedaille sowie dem großen Stadtsiegel aus. Mit der goldenen und silbernen Stadtmedaille werden BürgerInnen ausgezeichnet, die sich mindestens 25 bzw. 20 Jahre ehrenamtlich engagieren. Das große Stadtsiegel wird besonders Engagement und die überregionale Repräsentation der Stadt verliehen. Dies wird an Tobias Göting für sein Engagement in der evangelisch-lutherischen Kirche vergeben. Die Ehrung findet heute um 17 Uhr im Veranstaltungssaal des Kulturzentrums PFL statt. Und noch ein Programmtipp. Heute läuft im Radio von 18 Uhr bis 19 Uhr Kirche am Ohr, das Kirchenmagazin für Oldenburg und umzu. Von 19 bis 20 Uhr können Sie die Sendung Heartbeat mit Neuveröffentlichungen und Klassiker aus Alternative, Indie, Wave, Gothic und EBM anhören. Dazu gibt es Specials zu Festivals, Konzert- und Veranstaltungstipps, Interviews und Konzertmitschnitte. Hören Sie gerne rein. Und heute ist auch, am heutigen 13. August, ist auch der internationale Linkshändertag seit dem Jahr 1946. Und Geburtstag hat heute die deutsche Schauspielerin Heike Makatsch. Sie wird 55 Jahre alt. Und nun geht es weiter in unserem Musikprogramm mit The Bridge von Kelela.

0: Jetzt folgen die Lokalnachrichten mit Thjörben Radke.
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3: Die Stadt Oldenburg zeichnet heute BürgerInnen mit der goldenen und der silbernen Stadtmedaille sowie dem großen Stadtsiegel aus. Mit der goldenen und silbernen Stadtmedaille werden BürgerInnen ausgezeichnet, die sich mindestens 25 bzw. 20 Jahre ehrenamtlich engagieren. Das große Stadtsiegel wird für besonderes Engagement und die überregionale Repräsentation der Stadt verliehen. Dies wird an Tobias Götting für sein Engagement in der evangelisch-lutherischen Kirche vergeben. Die Ehrung findet heute um 17 Uhr im Kulturzentrum PFL statt. Heute tagt der Ausschuss für Stadtgrün, Umwelt und Klima. Die offizielle Sitzung findet im Sitzungssaal der alten Flywa in der Industriestraße statt. Auf dem Tagesplan stehen unter anderem die Einwohnerfragestunde, eine Baumschutzsatzung und das Thema Baumerhaltsstrategien sowie die Bekämpfung des Rattenbefalls in der Stadt. Beginn der Sitzung ist um 17 Uhr. Die Umstellung auf Bio wird in Küchen immer beliebter. Die Minze Küche und Catering sowie das Baumhaus Werkstatt GmbH sind nun nach der Bio-Außerhausverpflegungsverordnung bio-zertifiziert. So lässt sich die gesetzliche Nutzung von Bio-Lebensmitteln klar überprüfen. Das Projekt Ernährung Außerhaus transformieren begleitet die Küchen bei dem Wechsel zu mehr Bio- und Regionalprodukten.
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0: Derzeit ist es sonnig bei 13 Grad. Der Tag über bleibt ebenso sonnig mit Höchsttemperaturen um die 31 Grad. In der Nacht bleibt es auch klar mit Temperaturen um die 16 bis 20 Grad. Morgen ist es erneut sonnig und wird noch wärmer mit Höchsttemperaturen um die 35 Grad.
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0: Die Fernstraßen in und um Oldenburg sind weiterhin frei. Im Stadtgebiet ist die Autobahnauffahrt und Ausfahrt auf der A28 Anschlussstelle Oldenburg-Osternburg zwischen 9 und 15 Uhr gesperrt. Der Nymphenweg ist ab der Hausnummer 23a voll gesperrt. Die Straße am Schmel ist im Einmündungsbereich der Twebecker-Treppe gesperrt. Die Fahrbahn des Borcherwegs ist im Einmündungsbereich zur Bremer Heerstraße ebenso gesperrt. Und die Donnerschwerstraße ist zwischen der Straßburger Straße und der Tastrupperstraße gesperrt, genauso wie die Paul-Kreis-Straße. Unsere Dauerbaustellen sind in der Twelbecker-Tredde zwischen dem Dieseweg und am Schmel, in der Alexanderstraße zwischen Bürgerfelderstraße und der Hausnummer 234, in der Tirpitzstraße von Hausnummer 39 bis zur Kreuzung Tappenbeckstraße und in der Ziegelhofstraße von der Auguststraße bis zur Würzburger Straße. Heute haben wir auch zwei Blitzer, einer steht im Schnepfenweg und der andere in der Wedestraße. Kommen Sie gut und vor allem sicher durch den Verkehr. Hier geht es weiter mit Rockin' the Suburbs.

0: Kaffee trinken viele Menschen. Das Handwerk dahinter ist meist nicht so bekannt. Die Röstung. Kirsten Jakobs trinkt nicht nur liebend gerne Kaffee, sondern sie hat im Nebengewerbe eine eigene Kaffeerösterei im Ammerland. Was hinter der Tätigkeit steckt und wie es vereinbar mit dem Hauptjob ist, das fragt Franziska Zaden bei Kirsten Jakobs nach.
1: Kirsten, du röstest Kaffee in deinem Nebengewerbe hier im Ammerland in Jello 1. Wie kam es zu dieser Tätigkeit?
2: Das ist eine sehr gute Frage, weil es ist eine klein wenig witzige Geschichte. Ich wollte mir eigentlich ein Motorrad kaufen, aber es war dann doch noch nicht die Zeit dafür. Und dann kam auch noch dazu, dass ich arbeitslos hätte werden können. Und dann lief mir diese Kaffeerösterei über den Weg. Also ich wollte noch einen Kaffee kaufen, weil ich den lieben gelernt habe. Und dann hieß es, nee, es gibt den nicht mehr, er findet keinen Nachfolger. Und dann habe ich gedacht, gut, dann tausche ich 240 PS, na, ich meine, ich würde nie so ein schnelles Motorrad fahren, aber 240 PS gegen 240 Grad, weil das ist die Temperatur, wo der Kaffee bei mir in den Röster kommt, und habe dann das Geld in eine Kaffeerösterei investiert, weil ich diesen Kaffee wahnsinnig gerne weiter trinken wollte.
1: Wie kam es dazu, dass du gesagt hast, ja, übernehme ich?
2: Also normal ist es ja so, man geht irgendwo hin, kriegt gesagt, das gibt's nicht mehr, der möchte das verkaufen. Man geht nach Hause und denkt, boah, Kaffeerösterei, was bedeutet das? Was ist das? Wie funktioniert das? Und man kommt drüber hinweg. Aber ich bin wirklich mit Jacke noch an dem PC, habe dem Herrn geschrieben und habe gesagt, das klingt spannend, kann ich mir das mal ansehen, kann ich mir das mal angucken? Und dann bin ich hin, habe das mit ihm zusammen dann einmal einen Röstgang durchgemacht und er hat mir auch viel erzählt. Ja, und wie gesagt, da ich überlegt hatte, dass ich eventuell arbeitslos werden könnte, habe ich gedacht, Mensch, dann könnte ich das ja vielleicht auch hauptberuflich hinkriegen. Ich habe dann aber zum Glück doch die Stelle bei der Oldenburgischen Landschaft gefunden und bin auch angenommen worden. Und von daher mache ich es jetzt im Nebenerwerb.
1: Und wie ist es, deinen Hauptjob bei der Oldenburgischen Landschaft zu haben und aber dann als Nebengewerbe diese Tätigkeit auszuführen?
2: Also es ist gut zu verbinden, weil das Rösten ist sowieso meist ein bisschen länger, sodass ich an den Samstagen röste. Und auch wenn ich auf Marktständen und so bin, auch immer am Wochenende diese Stände ja meistens sind. Also ich bin jetzt nicht auf Wochenmärkten oder sowas, sondern wenn irgendwo Tag der offenen Tür oder Weihnachtsmärkte und sowas. Und von daher passt das eigentlich sehr gut rein.
1: Zu deinem Prozess selbst. Wie ist denn das Verfahren, Kaffeebohnen zu rösten?
2: Also ich habe einen ganz kleinen süßen Röster, der ist auch ziemlich untypisch, passen auch nur 3 Kilo rein, ist auch ein bisschen älter schon. Und er wird mit Gas und Strom eben hochgeheizt, dann ist da drin eine Trommel und deswegen, man nennt das auch Trommelröstung oder Langzeitröstung. Und ja, man nimmt dann die Rohbohne, kommt dann, wenn der Röster heiß ist, kommt die Rohbohne rein, dann geht die Temperatur wieder runter, dann gibt es den Punkt, wo die Temperatur wieder hochgeht, das ist der sogenannte Kipppunkt und dann geht's hoch zu dem First Crack.
1: Und was ist dieser First Crack beim Rösten?
2: Der First Crack ist dieses, dass die Bohne, die hat noch Feuchtigkeit in sich, die Rohbohne. Also sie ist zwar getrocknet, aber so eine gewisse Grundfeuchtigkeit. Und durch die Hitze dehnt sich die Bohne und das Wasser da drin aus. Und die Bohne muss man sich ein bisschen vorstellen wie so eine kleine Erdnuss. Ganz kleine Haut drum und die platzt ab. Und wenn die aufknackt, ist das der First Crack. Und das hört sich an, als wenn man so eine Luftpolsterfolie so mal eben dreht. So knack, knack, knack, knack. Und dann fängt der eigentliche Röstvorgang an.
1: Dann gibt es ja auch viele Kaffeesorten, die für Sodbrennen sorgen oder andere Unannehmlichkeiten. Bei dir auf der Webseite steht aber besonders betont, dass deiner bekömmlich ist. Wie kommt es zu diesem Unterschied?
2: Der Unterschied liegt in der Röstung. Also jeder trommelgeröstete Kaffee und jeder langzeitgeröstete Kaffee, also was das gleiche beinhaltet, aber eben der Grundtenor ist für die Mägen wesentlich besser bekömmlicher. Also es ist so, wenn wir einen Supermarktkaffee nehmen, die bekannten Marken, die werden, man nennt das schockgeröstet. Die sind manchmal nicht mal eine Minute unter Hitze, Minute bis 2 Minuten. Und da kann sich natürlich nicht das aufbauen, was wir haben wollen. Und das, was der Magen nicht ab kann, kann sich auch nicht abbauen. Und bei einer Langzeitröstung oder Trommelröstung, wie schon vorhin gesagt, 15 Minuten, 20, 13, je nachdem, was man jetzt haben möchte, kann sich das aufbauen, die Aromen und das alles richtig schön rausfiltern. Und die Sachen, die den Magen und den Körper nicht so mögen, die sind weg. Und deswegen sind die besser bekömmlich.
1: Jetzt bist du ja nun mal von Fach. Könntest du allen Kaffeeliebhaberinnen hier in Oldenburg einmal beschreiben, wie denn der optimale, frische Geschmack eines Kaffees schmeckt und woran man ihn vielleicht erkennt?
2: Das ist auch eine sehr gute Frage, weil das ist so individuell. Da ist, jeder hat seinen Lieblingskaffee, jeder hat seinen Kaffee, wo er sagt, das ist meiner. Und ich persönlich muss auch sagen, ich trinke so wahnsinnig gerne Kaffee, dass mir viele Kaffees schmecken. und ich eigentlich auch nicht sagen kann. Mich fragen auch häufig welche, wonach schmeckt er denn? Sorry, da bin ich leider raus. Also das gibt Menschen, die können, es gibt zum einen Röster, die können wirklich die Haselnuss rausrösten, finde ich faszinierend. Oder die Aprikose oder je nachdem, wo die Rohbohne nach schmecken könnte, welche Aromen sie in sich trägt. Und es gibt auch Menschen, die das genau rausschmecken können und die dann auch dementsprechend den Kaffee aufbrühen, dass sie genau diesen Geschmack kriegen. Also es ist eine kleine Wissenschaft für sich, aber da bin ich raus. Ich mag einfach nur gerne guten Kaffee trinken.
1: Wo kann man denn deinen guten Kaffee erwerben?
2: Also zum einen kann man ihn hier in Oldenburg im Ausstellwerk erwerben und bei uns in Edewecht bei der Buchhandlung Hase. Und im Notfall nimmt man per E-Mail Kontakt zu mir auf, dann kriegen wir da auch immer irgendwas hin.
0: Das war Kirsten Jacobs über ihre Kaffeerösterei Memento. Weitere Infos finden Sie auf der Website memento-kaffee.de. Und hier geht es weiter mit Was du nicht siehst von Ivo Martin.

0: Wir haben eine SMS-Kurznachricht für Sie. Die Nachricht lautet:
1: Mission Mainz erfüllt Ausrufezeichen Plakate 8, Verhaftungen 0. Mission 2 folgt. Hol den Vorschlaghammer.

0: Bullen beschmieren.
1: Veranstaltungstipps. Heute lädt Pelle, der Späti, im Museumshof des Landesmuseums zu einem Konzert von Kommando Freibier ein. Die kleine Band besteht aus 3 Freunden, verbreitet gute Laune, eine gute Laune-Punk-Mischung. Los geht's um 17 Uhr im Museumshof. Im Gleispark läuft weiterhin das Einfach-Kulturfestival. Heute Abend tritt unter anderem You Call Me Carla auf. Die Popmusikerin vereint in ihren Songs Themen wie Empowerment, Wut und Gesellschaftskritik. Dabei spielen persönliche Ereignisse eine wichtige Rolle. Auch der deutsche Newcomer-Künstler Baumgart macht heute Musik. Seine Songs sind von Alltagsmomenten, inneren Zweifeln und Indie-Pop geprägt. Ab und an lassen sich Rap-Passagen und Elektro-Einflüsse in seinen Liedern finden. Den letzten Auftritt an diesem Abend macht Rikas. Die Band ist bekannt für ihre tanzbare Mischung aus Indie-Pop, Surf-Pop, Punk und Beat-Flair. In Form von mehrstimmigen Gesang setzt die Band auf melancholische Inhalte und Themen wie Ratlosigkeit. Beginn der Veranstaltung ist heute um 18 Uhr im Gleispark. Die Oldenburger Linux-Werkstatt bietet heute Abend im Computermuseum wieder Unterstützung rund um das kostenfreie Betriebssystem Linux an. Es besteht die Möglichkeit, vor allem für AnfängerInnen, etwas über die Linux-Installation und das Betriebssystem im Generellen zu lernen. Die Mitnahme des eigenen Computers ist nötig, um an der Veranstaltung teilzunehmen. Diese findet von 18 bis 21 Uhr im Computermuseum statt.

0: Um 8 Uhr mit Milat Kupay. An vielen Orten in Deutschland wird heute an den Beginn des Mauerbaus vor 65 Jahren erinnert. Aus diesem Anlass warnt die Bundesbeauftragte für die Opfer der SED-Diktatur Zupke vor einer Verharmlosung der DDR durch Ostalgie. Aus Berlin, Dietrich Karl Meurer.
1: Die DDR sei eine Diktatur gewesen und habe viele Opfer hervorgebracht, sagt Evelyn Zupke. Gegen ein Ampelmännchen oder den Stolz auf einen Trabant habe sie nicht grundsätzlich etwas. Entscheidend sei der Zusammenhang. Zupke sagt, kritisch werde es dort, wo Symbole genutzt würden, um die DDR zu verharmlosen. Das gelte auch für das Singen der DDR-Nationalhymne. Die SED-Opferbeauftragte verweist damit auf die Debatte nach einer AfD-Veranstaltung im Juli, bei der die DDR-Hymne gesungen wurde. Mit Blick auf den heutigen 65. Jahrestag des Mauerbaus erinnert Zupke an die Folgen der deutschen Teilung. Die Mauer habe Menschen ihre Freiheit genommen, Familien auseinandergerissen und Freundschaften getrennt. Deshalb müsse die Erinnerung an die Opfer und an das Unrecht der SED-Diktatur wach bleiben.
0: Millionen Menschen in Deutschland haben sich die partielle Sonnenfinsternis angeschaut. Auch im Norden verfolgten viele gestern Abend das Naturspektakel. Aus der NDR-Nachrichtenredaktion Karl Schreiber.
2: Den Höhepunkt hat die Sonnenfinsternis gestern Abend um kurz nach 20 Uhr erreicht. In Norddeutschland wurde die Sonne bis zu 88% vom Mond verdeckt. Sie war dann nur noch als schmale Sichel am Himmel zu sehen. Im Planetarium Hamburg gab es deshalb zum Beispiel eine lange Nacht der Astronomie. Und wer es nicht geschafft hat, sich die partielle Sonnenfinsternis anzugucken, muss wohl nur ein Jahr warten. Die nächste soll am 2. August 2027 zu sehen sein. Die nächste totale Sonnenfinsternis wird es in Teilen Deutschlands erst im Jahr 2081 geben.
0: In Niedersachsen beginnt heute wieder der Schulunterricht nach den Sommerferien. Dabei gibt es einige Neuerungen. Aus der NDR-Nachrichtenredaktion Karin Busche.
3: Ab Klasse 7 aufwärts stattet das Land Schülerinnen und Schüler nun flächendeckend mit Tablets aus. Und an den Grundschulen greift von diesem Schuljahr an der Rechtsanspruch auf Ganztagsbetreuung. Die weitaus meisten Schulen haben Angebote erarbeitet. Einige kooperieren auch mit Horten oder benachbarten Schulen. Von 2000 ausgeschriebenen Lehrerstellen konnten 1600 besetzt werden, so das Kultusministerium in Hannover. In Schleswig-Holstein beginnt der Unterricht am kommenden Montag und zwar mit rund 3000 Schülerinnen und Schülern mehr als im letzten Jahr. Hamburger haben noch bis nächsten Mittwoch Zeit zur Erholung. In Mecklenburg-Vorpommern beginnt die Schule am 24. August.
0: Nach dem schweren Erdbeben in Kolumbien stehen die Einsatzkräfte bei der Suche nach Überlebenden vor entscheidenden Stunden. Das 72-Stunden-Zeitfenster, um unter Trümmern eingeschlossene Menschen noch retten zu können, schließt sich heute. Danach sinken die Chancen deutlich. Durch das Beben der Stärke 7,4 am Montag sind mindestens 265 Menschen ums Leben gekommen. Fast 500 Menschen gelten offiziell als vermisst. Die tatsächliche Zahl könnte aber deutlich höher liegen. Für die Suche gibt es internationale Unterstützung. Teams aus den USA, Israel, Ecuador und El Salvador lösen örtliche Einsatzkräfte ab, damit diese sich erholen können. Der Ausbruch des Vulkans Ätna auf Sizilien zieht zahlreiche Schaulustige an. Professionelle Bergführer berichten von deutlich mehr Anfragen für Touren und von überfüllten Wegen mit Gedränge am Berg. Viele Besucher gingen offenbar auf eigene Faust in das gefährliche Gebiet. Laut den offiziellen Bestimmungen dürfen Menschen allein nur bis auf eine Höhe von etwa 2400 Metern aufsteigen. Weiter geht es nur mit einem Bergführer. Der Gipfel des Ätna liegt auf mehr als 3300 Metern. Zurzeit gilt für den Vulkan, der seit Samstag Asche spuckt, die zweite Warnstufe auf einer vierstufigen Skala. Der Kapitän der deutschen Basketballnationalmannschaft Dennis Schröder ist Ehrenbürger seiner Heimatstadt Braunschweig. Oberbürgermeister Korn

0: Derzeit ist es sonnig bei 15 Grad. Den Tag über bleibt es genauso sonnig mit Höchsttemperaturen um die 31 Grad. Morgen wird es erneut so sonnig und noch wärmer mit Höchsttemperaturen um die 35 Grad.
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0: Die Fernstraßen in und um Oldenburg sind weiterhin frei. Im Stadtgebiet ist jedoch die Autobahnauffahrt und Ausfahrt auf der A28 Anschlussstelle Oldenburg-Osternburg heute zwischen 9 und 15 Uhr gesperrt. Genauso wie der Nymphenweg ab der Hausnummer 23a voll gesperrt ist und die Straße am Schmel im Einmündungsbereich der Twelbecker Tredde. Sowie die Fahrbahn des Borcherwegs im Einmündungsbereich zur Bremer Heerstraße und die Donnerschwerstraße zwischen der Straßburger Straße und der Tastrupper Straße ist gesperrt. Und ebenso wie die Paul-Kreis-Straße. Es gibt auch noch dazu unsere Dauerbaustellen in der Twelbecker Tredde, in der Alexanderstraße, in der Tirpitzstraße und in der Ziegelhofstraße. Zwei Blitzer stehen im Stadtgebiet, einer im Schnepfenweg und eine in der Wedestraße. Kommen Sie gut und vor allen Dingen sicher durch den Verkehr. Hier ist Christine Keller für Sie im Studio mit der Sendung am Morgen und es ist 8:06 Uhr. Hier geht es weiter mit I'll Be Your Baby Tonight.

0: Noch bis Samstag läuft die Konzertreihe Einfachkultur im Gleispark. Das sind noch 5 vollgepackte Konzertabende zwischen Indie-Rock, Hip-Hop und Pop. Oliver Schäfer hat sich letzte Woche mit Veranstalter Janne Kirchner über Einfachkultur unterhalten und auch gefragt, was da heute Abend geht.
1: Donnerstagabend bleiben wir ein bisschen im Thema. Auch da steht Popmusik nochmal im Vordergrund, darf aber ruhig auch ein bisschen rockiger oder Indie-rockiger werden, sage ich mal. Da gibt es dann auch wieder 3 Acts mit You Call Me Carla, Baumgart und den Rikas. You Call Me Carla ist die Singer-Songwriterin Carla aus Hamburg, die auch so ein bisschen Indie-Pop, Future-Pop macht, also durchaus auch was Modernes. Wir hatten das Thema ja schon, Empowerment, auch feministische Geschichten, Selbstliebe, aber auch ein bisschen Politik ist da mit drin. Baumgart macht ja auch schon ein paar Wellen seit ein paar Jahren. Der ist noch ganz jung eigentlich. Der ist auch erst Anfang 20, hat aber schon einige sehr interessante Tracks vorgelegt und auch schon bei großen Konzerten in Berlin beispielsweise gespielt. Stammt ursprünglich aus Dortmund. Ja, und die Rikas aus Stuttgart sind natürlich auch, wie wir ja bei anderen Acts wie den Kites beispielsweise das auch sehen, auch eine Band, die sich so in den letzten 10 Jahren als so ein Pop-Act wirklich auch etabliert haben.
2: Ja, und nicht nur in Deutschland, ne? Also ich habe das jetzt auch erst vor ein paar Wochen, als ich mich mit der Vorproduktion beschäftigt habe, gesehen, die machen jetzt auch gerade in London und Manchester und Paris und wo sie nicht überall spielen. Also wirklich, ja, eine Band mit englischsprachigen Indie-Pop-Rock, die sozusagen in ganz Europa gerade funktionierend unterwegs sind, haben jetzt auch gerade auf dem Wattenschlick auf diesem Floß gespielt, was irgendwie eine fantastische Atmosphäre war. Da freue ich mich auch total drauf, weil das auch einfach gute Laune-Mucke ist, qualitativ wirklich ultra hochwertig, toll gemacht. Die haben einen super geilen Look auf der Bühne, finde ich. Also das mag ich auch immer sehr, wenn Bands sozusagen nicht nur richtig geile Mucke machen, sondern auch vom Look. Ich würde sagen, gehen so eine ganz angedeutete Beatles-Richtung, was ich irgendwie niedlich finde. Das ist einfach sehr gut zum Zuhören, sehr cool zum Angucken. Lohnt sich unbedingt.
1: Das ist ja irgendwie eine Band, wo ich immer davon ausgegangen bin, das müsste eigentlich ja so ein Selbstläufer sein. Also es gibt viele Indie-Rock-Acts, wo ich denke, da muss doch immer irgendwie die Hütte brennen. Wir haben jetzt gerade mal drüber gesprochen, so am Rande. Es gibt ja auch noch Karten für die meisten Veranstaltungen. Auch das ist ja für Veranstaltende momentan ein Thema. Wen kann ich buchen? Was für Preise nehme ich? Was bedeutet Produktionskosten? Was bedeutet Benzinpreise? Also auch da ist ja die Konzertlandschaft ein bisschen im Umbruch. Wir haben ja beim Wattenschlägfest erst gehört, dass das Apple Tree Garden Festival ein Jahr Pause macht, dann wiederkommen will mit einem anderen Konzept. Und zwar mit weniger Live-Musik, sondern mehr mit Interaktion und mit anderen Programmen, die vielleicht auch ein bisschen kostensparender sind. Also da hat sich ja momentan auch einiges nicht unbedingt zum Besseren gewandelt. Ich nehme an, dass euch das auch erreicht.
2: Ja, absolut. Also ganz generell merkt man es ja an jeder Stelle, dass die Dinge nicht unbedingt besser flutschen oder einfacher werden. Du hast gerade ein paar Aspekte schon für die Branche aufgezählt, die da irgendwie relevant sind. Diese Mischung aus Herausforderungen, die gerade so aus verschiedenen Seiten auf uns einprasseln, die ist einfach recht doll und das merken wir auch in den Ticketvorverkäufen. So ehrlich kann man sein, ne? Also ich bin keiner, der jetzt sagt, ja, kauf noch ein Ticket, die letzten 20%, dies, das, sondern kann man schon recht ehrlich benennen, dass es deutlich schwieriger wird, irgendwie Tickets so zu verkaufen oder Konzerte so zu verkaufen, dass sich das nachher finanziell irgendwie ausgleicht zumindestens. Da haben wir zum Glück einige Sponsoren und FördererInnen, die das mit unterstützen. Ansonsten wäre das gar nicht möglich, weil die allerwenigsten Konzerte gerade irgendwie so verkauft sind, dass der reine Konzertbetrieb das finanzieren würde.
0: Das war Janne Kirchner von Einfachkultur im Interview. Das Konzert heute Abend mit You Call Me Carla, Baumgart und Enrika startet ab 18 Uhr. Infos zum Festival gibt es auf einfach-kultur.de. Das ganze Interview mit Janne Kirchner gibt es als Podcast auch auf unserer Homepage. Und hier kommt ein Song von den Rikas, Mrs. Anxiety.

Jetzt kommen wir auch schon wieder zum Song des Tages. Dieser ist heute Margot Mann mit Not Love. Das Debütalbum der aus Melbourne in Australien stammenden Künstlerin Margot Mann ist bereits für Oktober angekündigt und wird Love is a Dog heißen. Der Song des Tages ist eine Single-Auskopplung aus diesem Album. Not Love beschäftigt sich mit der Reflexion über eine Beziehung, die eigentlich keine echte war und man nur in eine Vorstellung verliebt war. Sie hat in den letzten Wochen außerdem bereits die Singles Westgarth und Grace und Shapeshifter veröffentlicht. Und nun folgt Not Love von Margot Mann.

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2: Die Stadt Oldenburg zeichnet heute BürgerInnen mit der goldenen und silbernen Stadtmedaille sowie dem großen Stadtsiegel aus. Mit der goldenen und silbernen Stadtmedaille werden BürgerInnen ausgezeichnet, die sich mindestens 25 bzw. 20 Jahre ehrenamtlich engagieren. Das große Stadtsiegel wird für besonderes Engagement und die überregionale Repräsentation der Stadt verliehen. Dies wird an Tobias Götting für sein Engagement in der evangelisch-lutherischen Kirche vergeben. Die Ehrung findet heute um 17 Uhr im Veranstaltungssaal des PFL statt. Heute tagt der Ausschuss für Stadtgrün, Umwelt und Klima. Die offizielle Sitzung findet im Sitzungssaal der alten Flywa statt. Auf dem Tagesplan stehen unter anderem eine Einwohnerfragestunde, die Baumschutzsatzung und das Thema Baumerhalt, Strategien sowie die Bekämpfung des Rattenbefalls in der Stadt. Beginn der Sitzung ist heute um 17 Uhr in der alten Flywa. Die Umstellung auf Bio wird in Küchen immer beliebter. Die Minze Küche und Catering sowie die Baumhaus Werkstatt GmbH sind nun auch der Bio-Außerhaus-Verpflegungsverordnung Bio zertifiziert. So lässt sich die gesetzliche Nutzung von Bio-Lebensmitteln klar überprüfen. Das Projekt Ernährung Außerhaus transformieren begleitet die Küchen bei dem Wechsel zu mehr Bio- und Regionalprodukten.
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3: Derzeit ist es sonnig bei 16 Grad. Den Tag über bleibt es genauso sonnig mit Höchsttemperaturen um die 31 Grad. Morgen ist es ebenfalls sonnig und noch wärmer mit Höchsttemperaturen um die 35 Grad.
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3: Die Fernstraßen sind weiterhin frei in und um Oldenburg und es gibt aber Baustellen in dem Stadtgebiet. Die Autobahnauffahrt und Ausfahrt von der A28 Anschlussstelle Oldenburg-Osternburg ist zwischen 9 und 15 Uhr gesperrt. Genauso wie der Nymphenweg ab der Hausnummer 23 voll gesperrt ist und die Straße am Schmiel im Einmündungsbereich der Twilbecker Tredde. Die Fahrbahn des Borcherwegs im Einmündungsbereich zur Bremer Heerstraße ist ebenfalls gesperrt, sowie die Donnerschwerstraße zwischen Straßburger Straße und Haastrupper Straße und die Paul-Kreisstraße. Dann haben wir auch noch unsere Dauerbaustellen. Eine in der Twilbecker Tredde, in der Alexanderstraße ist eine, in der Tirpitzstraße ist noch eine weitere und in der Ziegelhofstraße. Zwei Blitzer gibt es ebenfalls im Schnepfenweg ein und in der Wedestraße. Kommen Sie gut und vor allen Dingen sicher durch den Verkehr. Hier ist Christine Keller für Sie im Studio mit der Sendung am Morgen und es ist jetzt 8:33 Uhr. Weiter geht es mit Sia und Sheep Thrills.

Veranstaltungstipps. Heute veranstaltet das Inforum, die Kultur- und Bildungseinrichtung für Best Ager, den Vortrag von Schuld und Sühne, der Täter-Opfer-Ausgleich und die Wiederherstellung der Gerechtigkeit. Hilke Kinkel-Schwarz vom Verein Konfliktschlichtung e.V. beantwortet in ihrem Vortrag, was ein Täter-Opfer-Ausgleich ist und welche Voraussetzungen es braucht, damit eine solche Konfliktlösung zwischen Opfer und Täter gelingen kann. Im Anschluss an den Vortrag gibt es die Möglichkeit für Fragen und eine offene Diskussion. Der Vortrag beginnt heute um 17 Uhr im Vortragssaal des Kulturzentrums. Im Kino Olladen wird heute das Filmdrama Yalda gezeigt. In dem Drama von Masoud Bakshi kämpft die junge Iranerin Mariam in einer populären Live-TV-Sendung um ihr Leben. Sie ist zum Tode verurteilt, da sie ihren älteren Ehemann getötet haben soll. Vor laufenden Kameras und Millionen von Zuschauern muss Mariam um Vergebung und ihr Leben kämpfen. Per Textnachricht soll das Fernsehpublikum abstimmen, ob sie begnadigt wird. Das Drama Yalda läuft heute im Originalton Farsi mit deutschen Untertiteln um 19.30 Uhr im Kino Olladen. Und im Gleispark läuft weiterhin das Einfach-Kultur-Festival. Heute Abend tritt unter anderem Yuko Mikala auf. Die Popmusikerin vereint in ihren Songs Themen wie Empowerment, Wut und Gesellschaftskritik. Dabei spielen persönliche Ereignisse eine wichtige Rolle. Auch der deutsche Newcomer-Künstler Baumgart macht heute Musik. Seine Songs sind von Alltagsmomenten, inneren Zweifeln und Indie-Pop geprägt. Ab und an lassen sich Rap-Passagen und Elektro-Einflüsse in seinen Liedern finden. Den letzten Auftritt an diesem Abend macht Rikas. Die Band ist bekannt für ihre tanzbare Mischung aus Indie-Pop, Surf-Pop, Funk und Beat-Flair. In Form von mehrstimmigen Gesang setzt die Band auf melancholische Inhalte und Themen wie Ratlosigkeit. Beginn der Veranstaltung ist heute Abend um 18 Uhr im Gleispark. Und hier geht's weiter in unserem Musikprogramm mit Liars and Cheaters.

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1: Um 9 Uhr mit Emily Seidel. Heute vor 65 Jahren hat der Bau der Berliner Mauer begonnen. Mit Gedenkveranstaltungen und einer Kunstinstallation wird heute an die Opfer der DDR-Diktatur erinnert. Aus der NDR-Nachrichtenredaktion Pascal Küpper.
2: Am 13. August 1961 riegeln tausende Volks- und Grenzpolizisten Berlin ab und reißen Straßen auf. Danach bauen sie Stacheldrahtabsperrungen auf und der Mauerbau beginnt, mit dem Ziel, die massenhafte Flucht von DDR-Bürgern in den Westen zu stoppen. 140 Menschen sind an der Berliner Mauer ums Leben gekommen. Heute werden Auszüge aus ihren Biografien vorgelesen. Am Brandenburger Tor gibt es außerdem eine 30 Meter lange und fast 3 Meter hohe Kunstinstallation, die an die echte Mauer erinnert. Und zum Jahrestag warnen Politiker und Opferverbände davor, die DDR zu verharmlosen und zu verklären. Die SED-Opferbeauftragte des Bundestags Zupke sagte der Rheinischen Post, einigen erscheint die DDR zunehmend schöner, je länger sie zurückliegt. Tatsächlich aber haben Menschen, die Widerspruch geäußert oder sich nicht angepasst haben, schwer unter der Diktatur gelitten, so Zupke. Bei den Opfern wirkt das bis heute nach.
1: Unzählige Menschen haben gestern Abend in Deutschland und anderen Teilen Europas die Sonnenfinsternis verfolgt. Bei klarem Himmel war das Naturschauspiel im Norden gut zu sehen. Aus der NDR-Nachrichtenredaktion Thorsten Lange.
3: Um kurz nach 19 Uhr schob sich der Mond nach und nach vor die Sonne, bis nur noch eine schmale Sichel zu sehen war. Im Norden waren ungefähr 85% der Sonne verdeckt, in Süddeutschland waren es bis zu 90%. Viele suchten sich ein Plätzchen im Freien, um gute Sicht zu haben. So verfolgten rund 100 Schaulustige das Spektakel auf dem Brocken im Harz. Eine totale Sonnenfinsternis erlebten Teile Islands, Grönlands sowie Nordspaniens und der Balearen. In Spanien löste dies vielerorts einen Besucheransturm aus.
1: Immer mehr Kinder in Deutschland sind psychischer, körperlicher oder sexueller Gewalt ausgesetzt. Das zeigen Daten des Statistischen Bundesamtes. Demnach haben die Jugendämter im vergangenen Jahr fast 80.000 Kindeswohlgefährdungen festgestellt. Das waren 10% mehr als 2024 und es ist ein neuer Höchststand. Aus der NDR-Nachrichtenredaktion Laura Janke.
4: Es ist schon das vierte Mal in Folge, dass die Zahl gestiegen ist. Laut Statistikern liegt das zum einen daran, dass tatsächlich mehr Kinder gefährdet sind, aber auch daran, dass die Menschen generell wachsamer beim Thema Kinderschutz sind und dass dadurch mehr Fälle zur Anzeige gebracht werden. Die Dunkelziffer dürfte auch jetzt noch höher liegen. Besonders oft mussten Behörden eingreifen, weil es Anzeichen von Vernachlässigung und psychischen Misshandlungen gab. Aber auch die Fälle von körperlicher und sexueller Gewalt haben zugenommen. Jedes vierte betroffene Kind war vermutlich gleich mehreren dieser Gefährdungsarten ausgesetzt.
1: Nach dem schweren Erdbeben in Kolumbien stehen die Einsatzkräfte bei der Suche nach Überlebenden vor entscheidenden Stunden. Das 72-Stunden-Zeitfenster, um unter Trümmern eingeschlossene Menschen noch retten zu können, schließt sich heute. Danach sinken die Chancen deutlich. Durch das Beben der Stärke 7,4 am Montag sind mindestens 265 Menschen ums Leben gekommen. Fast 500 Menschen gelten offiziell als vermisst. Die tatsächliche Zahl könnte aber deutlich höher liegen. Auf der von Russland annektierten Halbinsel Krim ist nach einem Drohnenangriff der Strom ausgefallen. In der Nacht hatte das ukrainische Militär die Krim attackiert, wie Moskau mitteilte. Russland wiederum hat ukrainische Ziele angegriffen. Nach Angaben der Ukraine wurde ein Hafen an der Donau in der Region Odessa beschossen. Der Hafen ist eine wichtige Logistikschnittstelle für Getreide und andere Rohstoffe. Ein Sprecher der ukrainischen Luftwaffe erklärte außerdem, dass ab sofort keine genauen Zahlen mehr zu russischen Raketen Angriffen genannt werden. Auch wie viele Raketen abgefangen werden, soll nicht mehr mitgeteilt werden. Die Ukraine hat einen erheblichen Mangel bei der Ausstattung der Flugabwehr. Der Kapitän der deutschen Basketballnationalmannschaft Dennis Schröder ist Ehrenbürger seiner Heimatstadt Braunschweig. Oberbürgermeister Kornblum hat dem Welt- und Europameister die Auszeichnung am Abend verliehen. Der SPD-Politiker sagte, Schröder bringe nicht nur sportliche Höchstleistungen, sondern sei durch sein soziales Engagement auch einer der bekanntesten Botschafter für die niedersächsische Stadt weltweit. Der Basketballstar erklärte bei dem Festakt, Braunschweig werde für ihn und seine Familie immer etwas Besonderes bleiben. Das waren die Nachrichten.
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6: Das Wetter im Nordwesten.
7: Derzeit ist es weiter sonnig bei 19 Grad und den Tag über bleibt es.

Bürgerstraße und Charlestower Straße und die Braukreisstraße sind derzeit komplett gesperrt. Dann haben wir noch Dauerbaustellen in der Twilbecker Tredde, in der Alexandrastraße, in der Tirpitzstraße und in der Ziegelhofstraße. Zwei Blitzer stehen auch im Stadtgebiet, einer im Schnepfenweg und einer in der Wedestraße. Kommen Sie gut und vor allen Dingen sicher durch den Verkehr. Hier ist Christine Keller für Sie im Studio mit der Sendung am Morgen. Es ist 9:06 Uhr und nun kommt Stolen Dance von Milky Chance.

0: Den gesamten August zeigt das Cineca im Sommerkino 24 Filme unter freiem Himmel. Was es dort zu schauen und zu erfahren gibt, das weiß Marius Drees vom Cineca, der hat Jörben Radke ein bisschen was über das Sommerkino erzählt hat.
1: Marius, wir wollen heute ein bisschen über das Sommerkino bei euch im Cineca sprechen. Zuallererst so ganz allgemein, was ist das Sommerkino überhaupt?
2: Ja, das Sommerkino ist unser Open-Air-Kino, was jedes Jahr stattfindet im August auf dem Kulturplatz, also dem Gelände hinter der Kulturetage. Dazu werden ganz viele Stühle hingestellt und man hat auch tatsächlich mehr Platz als drin bei uns im Kino im Cineca. Wie auch drin kann man draußen an der Theke Getränke und Snacks kaufen und auch Popcorn und Brezeln. Genau, dazu blasen wir eine Leinwand auf, die auch größer ist als die drin tatsächlich und machen uns eine gute Zeit. Meistens ist dann immer schönes Wetter abends und wir haben natürlich auch Decken und Kissen zur Not. Mit einer breiten Palette von 24 Filmen machen wir uns 24 schöne Abende.
1: Wie macht ihr das mit dem Sound? Also da ist ja sicherlich dann Umgebungsgeräusche, wenn das auch so ja mitten im Bahnhofsviertel ist.
2: Ja genau, und wir zeigen ja die Filme ja auch spät abends, immer genau zeitlich zum Sonnenuntergang circa, damit man den Film auch gut sieht. Und dazu haben wir dann auch Kopfhörer. Jeder bekommt seinen Wireless-Kopfhörer und dadurch bekommt man auch weniger Außengeräusche mit und Top-Tonqualität.
1: Was macht ihr, wenn es regnet?
2: Ja, wenn es regnet, haben wir einen ganz einfachen Plan. Wir gehen dann in die Halle der Kulturetage. Dort haben wir dann aber keine Kopfhörer, sondern über Boxen, weil wir dann ja im Raum sind. Natürlich killt das ein bisschen die Atmosphäre, die man im Open-Air-Kino hat, aber zur Not ist das Ticket dennoch gültig, auch wenn es regnet. Das ist dann die Notlösung, aber wir hoffen immer, dass wir einen schönen Abend unter Oldenburgs Sternenhimmel haben.
1: Was habt ihr denn da so für Filme gezeigt oder was zeigt ihr auch noch so für Filme? Sind das mehr so Blockbuster oder sind das auch eher kleinere Produktionen, die bei euch laufen?
2: Ja, wir zeigen eine große Palette, da ist wirklich für jeden was dabei. Natürlich auch große Blockbuster, die jetzt auch noch bald laufen werden. Zum Beispiel zeigen wir auch die Odyssey, den neuen von Christopher Nolan, was bestimmt auch eine einzigartige Atmosphäre ist, im Open-Air-Kino diesen Film zu gucken. Auch der Astronaut zeigen wir nochmal und La La Land, der dieses Jahr 10 Jahre alt wird. Aber auch kleinere Filme, die zwar nicht jeder auf dem Schirm hat, die es aber auf jeden Fall wert sind, auf der großen Leinwand betrachtet zu werden. Im Kopf habe ich da zum Beispiel Sorry Baby oder ja das Sommerbuch, was jetzt auch schon lief. In der Woche zeigen wir auch in Originalsprache, wie zum Beispiel La La Land und Sorry Baby. Beide laufen auf Englisch mit deutschen Untertiteln.
1: Jetzt läuft das Sommerkino ja schon eine Woche, eine gute. Was ist denn da so passiert die letzte Woche über? Was waren so deine Highlights?
2: Das Highlight war auf jeden Fall Marty Supreme. Vorab haben wir Tischtennisplatten bei uns aufgestellt und wir hatten ein freies Tischtennisspiel und dabei auch noch ein Live-DJ, DJ Onops war bei uns. Genau, und das hat natürlich einen gewissen Vibe dann zum Film gegeben und war auf jeden Fall auch gut besucht und hat viel Spaß gemacht.
1: Gibt es da irgendwelche Filme, die noch im Sommerkino bei euch laufen, auf die du dich besonders freust oder die du empfehlen würdest, da zu gucken?
2: Ja, ich freue mich tatsächlich auf einige Filme. Viele Filme, die wir zeigen, sind auch Highlights vom vergangenen Jahr, die wir jetzt nochmal unter besonderen Umständen hier im Open-Air-Kino zeigen werden. Zum Beispiel La La Land mit Originalsprache, den werde ich mir auf jeden Fall angucken. Oder eine vielversprechende Naturdoku, die Wilde Nordsee, wie der Name schon sagt, über die Nordsee. Ist bestimmt auch eine besondere Atmosphäre mit Kopfhörern und bei Nacht so einen Film zu gucken. Genau, und die Housemaid, Bitteres Fest oder Nordsee ist Mordsee, mit dem wir das Sommerkino abschließen.
0: Das Sommerkino vom Cineca läuft noch den ganzen August auf dem Platz hinter der Kulturetage. Unter anderem läuft er heute im Schatten des Orangenbaums um 21.15 Uhr. Das restliche Programm gibt es aber sonst auch unter cine-k.de nachzulesen.

0: Heute gibt es im Abendprogramm ab 18 Uhr wieder eine neue Sendung von Kirche am Ohr. Sommerzeit ist Reisezeit. Es wird nicht nur die Badehose eingepackt, sondern auch zahnärztliches Handwerkszeug. Mehr dazu gibt es jetzt von Antje Thielking.
1: Wenn einer viele Reisen tut. Sommerzeit ist Reisezeit. Er packt nicht nur seine Badehose ein, sondern auch sein zahnärztliches Handwerkszeug. Er ist ehrenamtlich weltweit unterwegs und nah dran an Menschen in Not. Dr. Gerhard Kanne schildert seine Eindrücke bei Kirche am Ohr. Hören Sie rein.

0: Jetzt folgen die Lokalnachrichten mit Hanna Ellmann.
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3: Die Stadt Oldenburg zeichnet heute BürgerInnen mit der goldenen und der silbernen Stadtmedaille sowie dem großen Stadtsiegel aus. Mit der goldenen und silbernen Stadtmedaille werden BürgerInnen ausgezeichnet, die sich mindestens 25 bzw. 20 Jahre ehrenamtlich engagieren. Das große Stadtsiegel wird für besonderes Engagement und die überregionale Repräsentation der Stadt verliehen. Dies wird an Tobias Götting für sein Engagement in der evangelisch-lutherischen Kirche vergeben. Die Ehrung findet heute um 17 Uhr im Veranstaltungssaal des Kulturzentrums PFL statt. Heute tagt der Ausschuss für Stadt, Grün, Umwelt und Klima. Die offizielle Sitzung findet im Sitzungssaal der Alten Flywa in der Industriestraße statt. Auf dem Tagesplan steht unter anderem eine Einwohnerfragestunde, die Baumschutzsatzung und das Thema Baumerhalt, Strategien sowie die Bekämpfung des Rattenbefalls in der Stadt. Beginn der Sitzung ist um 17 Uhr. Die Umstellung auf Bio wird in Küchen immer beliebter. Die Münze Küche und Catering sowie die Baumhauswerkstatt GmbH sind nun nach der Bio-Außerhaus-Verpflegung-Verordnung Bio zertifiziert. So lässt sich die gesetzliche Nutzung von Bio-Lebensmitteln klar überprüfen. Das Projekt Ernährung außer Haus transformieren begleitet die Küchen bei dem Wechsel zu mehr Bio- und Regionalprodukten.
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2: Das Wetter im Nordwesten.
0: Derzeit ist es weiter sonnig bei 20 Grad. Den Tag über bleibt es auch genauso sonnig bei Höchsttemperaturen von um die 31 Grad. Morgen gibt es den ganzen Tag nur Sonne und es wird noch wärmer mit Höchsttemperaturen um 35 Grad.
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0: Die Fernstraßen in und um Oldenburg sind weiterhin frei, aber im Stadtgebiet gibt es einige Baustellen. Die Autobahnauffahrt und Ausfahrt auf der A28 Anschlussstelle Oldenburg-Osternburg ist zwischen 9 und 15 Uhr gesperrt. Der Nymphenweg ist ab der Hausnummer 23a voll gesperrt, genauso wie die Straße am Schmel im Einmündungsbereich der Twilbecker Tredde und die Fahrbahn des Borcherwegs im Einmündungsbereich zur Bremer Heerstraße. Die Donnerschwerstraße ist zwischen der Straßburger Straße und der Taschruppe Straße gesperrt, sowie die Paul-Kreis-Straße, die ebenfalls komplett gesperrt ist. Weiterhin haben wir auch noch unsere Dauerbaustellen, Twilbecker Tredde, Alexanderstraße, Tirpitzstraße und in der Ziegelhofstraße. Zwei Blitzer stehen auch im Stadtgebiet, einer im Schnepfenweg und einer in der Wedestraße. Kommen Sie gut und vor allem sicher durch den Verkehr. Hier ist Christine Keller für Sie im Studio mit der Sendung Der Morgen und es ist 9 Uhr 33 und jetzt geht es weiter mit dem nächsten Song My Moon, My Man.

Es ist 9.40 Uhr mit dem Service-Tipp, denn in der Musikschule startet ab 25. August ein neuer Kinderchor. Dieser trifft sich dann immer dienstags zwischen 15.45 Uhr und 16.30 Uhr in der Baumgartenstraße. Es können Kinder in der ersten oder zweiten Klasse teilnehmen. Vorerfahrungen müssen nicht vorhanden sein. Es reicht die Freude am Singen. Es erwarten Sie rhythmische Übungen, Stimmspiele und ein schönes Miteinander. Anmelden kann man sich noch bis zum 19. August auf der Website der Musikschule der Stadt.

Veranstaltungstipps. Am heutigen 13. August lädt der Pelle der Späti im Museumshof des Landesmuseums zu einem Konzert von Kommando Freibier ein. Die kleine Band besteht aus 3 Freunden, verbreitet eine gute Laune, Pop-Rock-Mischung. Los geht es um 17 Uhr im Museumshof. Im Gleispark läuft weiterhin das Einfach-Kultur-Festival. Heute Abend tritt unter anderem You Call Me Carla auf. Die Popmusikerin vereint in ihren Songs Themen wie Empowerment, Wut und Gesellschaftskritik. Dabei spielen persönliche Ereignisse eine wichtige Rolle. Auch der deutsche Newcomer-Künstler Baumgart macht heute Musik dort. Seine Songs sind von Alltagsmomenten, inneren Zweifeln und Indie-Pop geprägt. Ab und an lassen sich Rap-Passagen und Elektro-Einflüsse in seinen Liedern finden. Den letzten Auftritt an diesem Abend macht Rikas. Die Band ist bekannt für ihre tanzbare Mischung aus Indie-Pop, Surf-Pop, Funk und Beat-Flair. In Form von mehrstimmigen Gesang setzt die Band auf melancholische Inhalte und Themen wie Ratlosigkeit. Beginn der Veranstaltung ist heute Abend um 18 Uhr im Gleispark. Die Oldenburger Linux-Werkstatt bietet heute Abend im Computermuseum wieder Unterstützung rund um das kostenfreie Betriebssystem Linux an. Es besteht die Möglichkeit, vor allem für AnfängerInnen etwas über die Linux-Installation und das Betriebssystem im Generellen zu lernen. Die Mitnahme des eigenen Computers ist nötig, um an der Veranstaltung teilzunehmen. Dieses findet von 18 bis 21 Uhr im Computermuseum statt. Und hier geht es weiter mit Live in the Fast Lane.

Hier endet nun gleich der Morgen auf Oldenburg 1 und es geht ab 10 Uhr mit dem Vormittag weiter. Mein Name ist Christine Keller und ich verabschiede mich ganz herzlich von Ihnen und gebe an meine Kollegin Hanna Ellmann ab.

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1: Um 10 Uhr mit Emily Seidel. Mit zahlreichen Veranstaltungen wird heute an den Beginn des Baus der Berliner Mauer vor 65 Jahren erinnert. Das zentrale Gedenken an der Bernauer Straße mit Bundestagspräsidentin Klöckner und Berlins regierendem Bürgermeister Wegner soll in diesen Minuten beginnen. Aus der NDR Nachrichtenredaktion Astrid Rolle.
2: In der Kapelle der Versöhnung in der Bernauer Straße werden Biografien von Todesopfern verlesen. Zudem sind eine Kranzniederlegung und ein Gottesdienst geplant. Auch am Brandenburger Tor wird an die Teilung Deutschlands erinnert. Dort steht eine 30 Meter lange mauerähnliche Kunstinstallation. Je nach Blickwinkel können Betrachter aber durch sie hindurchschauen. Am 13. August 1961 hatte die DDR-Führung mit dem Bau der Berliner Mauer begonnen. Sie trennte Ost- und Westdeutschland 28 Jahre lang. Mindestens 140 Menschen wurden an der Mauer getötet oder kamen im Zusammenhang mit dem DDR-Grenzregime ums Leben. Im November 1989 fiel die Mauer, knapp ein Jahr später folgte die deutsche Wiedervereinigung.
1: Umweltminister Schneider will bis zum kommenden Sommer einen bundesweiten Hitzeaktionsplan vorlegen. Das kündigte der SPD-Politiker im ARD-Morgenmagazin an. Nach Schätzungen des RKI sind in diesem Jahr bereits rund 12.000 Menschen infolge der Hitze gestorben. Aus Berlin Dagmar Pepping.
3: Beim Schutz vor Hitze liegen viele Aufgaben bei den Kommunen und den Ländern. Und dort passiere schon sehr viel, sagt der Umweltminister. Er will aber die Koordinierung bundesweit aufnehmen. Schneider bekräftigte zudem seine Forderung, für den Hitzeschutz das Grundgesetz zu ändern. Dadurch würde der Umgang mit Hitzephasen zu einer gemeinsamen Aufgabe von Bund, Ländern und Gemeinden. Sie könnten sich dadurch die Kosten teilen. Bislang darf der Bund Maßnahmen nicht finanzieren, um Städte an den Klimawandel anzupassen, etwa durch schattige Plätze mit Bäumen. Die Union, der Koalitionspartner von Schneiders SPD, sieht eine Grundgesetzänderung skeptisch. Der Städte- und Gemeindebund fordert angesichts der vermehrten Hitzewellen einen besseren Schutz für Krankenhäuser und Altenheime, zum Beispiel durch Klimaanlagen.
1: Immer mehr Kinder in Deutschland sind psychischer, körperlicher oder sexueller Gewalt ausgesetzt. Das zeigen Daten des Statistischen Bundesamtes. Demnach haben die Jugendämter im vergangenen Jahr fast 80.000 Kindeswohlgefährdungen festgestellt. Das waren 10% mehr als 2024 und ist ein neuer Höchststand. Aus der NDR Nachrichtenredaktion Laura Janke.
4: Es ist schon das vierte Mal in Folge, dass die Zahl gestiegen ist. Laut Statistikern liegt das zum einen daran, dass tatsächlich mehr Kinder gefährdet sind, aber auch daran, dass die Menschen generell wachsamer beim Thema Kinderschutz sind und dass dadurch mehr Fälle zur Anzeige gebracht werden. Die Dunkelziffer dürfte auch jetzt noch höher liegen. Besonders oft mussten Behörden eingreifen, weil es Anzeichen von Vernachlässigung und psychischen Misshandlungen gab. Aber auch die Fälle von körperlicher und sexueller Gewalt haben zugenommen. Jedes vierte betroffene Kind war vermutlich gleich mehreren dieser Gefährdungsarten ausgesetzt.
1: Auf der von Russland annektierten Halbinsel Krim ist nach einem Drohnenangriff der Strom ausgefallen. In der Nacht hatte das ukrainische Militär die Krim attackiert, wie Moskau mitteilte. Russland wiederum hat ukrainische Ziele angegriffen. Nach Angaben der Ukraine wurde ein Hafen an der Donau in der Region Odessa beschossen. Der Hafen ist eine wichtige Logistikschnittstelle für Getreide und andere Rohstoffe. Ein Sprecher der ukrainischen Luftwaffe erklärte außerdem, dass ab sofort keine genauen Zahlen mehr zu russischen Raketenangriffen genannt werden. Auch wie viele Raketen abgefangen werden, soll nicht mehr mitgeteilt werden. Die Ukraine hat einen erheblichen Mangel bei der Ausstattung der Flugabwehr. Nach dem schweren Erdbeben in Kolumbien stehen die Einsatzkräfte bei der Suche nach Überlebenden vor entscheidenden Stunden. Das 72-Stunden-Zeitfenster, um unter Trümmern eingeschlossene Menschen noch retten zu können, schließt sich heute. Danach sinken die Chancen deutlich. Durch das Beben der Stärke 7,4 am Montag sind mindestens 265 Menschen ums Leben gekommen. Fast 500 Menschen gelten offiziell als vermisst. Die tatsächliche Zahl könnte aber deutlich höher liegen. Für die Suche gibt es internationale Unterstützung. Teams aus den USA, Israel, Ecuador und El Salvador lösen örtliche Einsatzkräfte ab, damit diese sich auch erholen können. Das waren die Nachrichten.
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6: Das Wetter im Nordwesten.
5: Derzeit ist es sonnig hier bei uns in Oldenburg bei 21 Grad. Es bleibt heute auch den ganzen Tag komplett wolkenfrei bei einer Höchsttemperatur von 31 Grad. In der Nacht bleibt es trocken und klar bei Temperaturen um die 16 bis 20 Grad. Morgen bleibt es auch wieder sonnig und es wird sogar noch wärmer. Maximal erreichen wir morgen 35 Grad.
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5: Wir haben eine Meldung von den Fernstraßen. Derzeit ist weiterhin die Autobahnauffahrt und Ausfahrt auf der A28 Anschlussstelle Oldenburg-Osternburg zwischen 9 und 15 Uhr gesperrt. Dann schauen wir auch noch mal weiter in unser Oldenburger Stadtgebiet. Der Nymphenweg ist ab der Hausnummer 23a voll gesperrt. Die Straße am Schmäh

0: Kaffee trinken viele Menschen, doch das Handwerk dahinter ist meistens nicht so bekannt, nämlich die Röstung. Kirsten Jacobs trinkt nicht nur liebend gerne Kaffee, sondern sie hat im Nebengewerbe eine eigene Kaffeerösterei im Ammerland. Was hinter der Tätigkeit steckt und wie es vereinbar mit dem Hauptjob ist, das fragt Franziska Zaden bei Kirsten Jacobs nach.
1: Kirsten, du röstest Kaffee in deinem Nebengewerbe hier im Ammerland in Jenlo 1. Wie kam es zu dieser Tätigkeit?
2: Das ist eine sehr gute Frage, weil es ist eine klein wenig witzige Geschichte. Ich wollte mir eigentlich ein Motorrad kaufen, aber es war dann doch noch nicht die Zeit dafür. Und dann kam auch noch dazu, dass ich arbeitslos hätte werden können. Und dann lief mir diese Kaffeerösterei über den Weg. Also ich wollte noch einen Kaffee kaufen, weil ich den lieben gelernt habe. Und dann hieß es, nee, es gibt den nicht mehr, er findet keinen Nachfolger. Und dann habe ich gedacht, gut, dann tausche ich 240 PS. Na, ich meine, ich würde nie so ein schnelles Motorrad fahren, aber 240 PS gegen 240 Grad, weil das ist die Temperatur, wo der Kaffee bei mir in den Röster kommt. Und habe dann das Geld in eine Kaffeerösterei investiert, weil ich diesen Kaffee wahnsinnig gerne weiter trinken wollte.
1: Wie kam es dazu, dass du gesagt hast, ja, übernehme ich?
2: Also normal ist es ja so, man geht irgendwo hin, kriegt gesagt, das gibt's nicht mehr, der möchte das verkaufen. Man geht nach Hause und denkt, boah, Kaffeerösterei, was bedeutet das? Was ist das? Wie funktioniert das? Und man kommt drüber hinweg. Aber ich bin wirklich mit Jacke noch an dem PC, habe dem Herrn geschrieben und habe gesagt, das klingt spannend, kann ich mir das mal ansehen, kann ich mir das mal angucken? Und ja, und dann bin ich hin, habe das mit ihm zusammen dann einmal einen Röstgang durchgemacht und er hat mir auch viel erzählt. Ja, und wie gesagt, da ich überlegt hatte, dass ich eventuell arbeitslos werden könnte, habe ich gedacht, Mensch, dann könnte ich das ja vielleicht auch hauptberuflich hinkriegen. Ich habe dann aber zum Glück doch die Stelle bei der Oldenburgischen Landschaft gefunden und bin auch angenommen worden. Und von daher mache ich es jetzt im Nebenerwerb.
1: Und wie ist es, deinen Hauptjob bei der Oldenburgischen Landschaft zu haben und aber dann als Nebengewerbe diese Tätigkeit auszuführen?
2: Also es ist gut zu verbinden, weil das Rösten ist sowieso meist ein bisschen länger, so dass ich an den Samstagen röste. Und auch wenn ich auf Marktständen und so bin, auch immer am Wochenende diese Stände ja meistens sind. Also ich bin jetzt nicht auf Wochenmärkten oder sowas, sondern wenn irgendwo Tag der offenen Tür oder Weihnachtsmärkte und sowas. Und von daher passt das eigentlich sehr gut rein.
1: Zu deinem Prozess selbst. Wie ist denn das Verfahren, Kaffeebohnen zu rösten?
2: Also ich habe einen ganz kleinen süßen Röster, der ist auch ziemlich untypisch, passen auch nur 3 Kilo rein, ist auch ein bisschen älter schon. Und er wird mit Gas und Strom eben hochgeheizt, dann ist da drin eine Trommel und deswegen man nennt das auch Trommelröstung oder Langzeitröstung. Und ja, man nimmt dann die Rohbohne, kommt dann, wenn der Röster heiß ist, kommt die Rohbohne rein, dann geht die Temperatur wieder runter, dann gibt es den Punkt, wo die Temperatur wieder hochgeht, das ist der sogenannte Kipppunkt und dann geht's hoch zu dem First Crack.
1: Und was ist dieser First Crack beim Rösten?
2: Der First Crack ist dieses, dass die Bohne, die hat noch Feuchtigkeit in sich, die Rohbohne. Also sie ist mal getrocknet, aber so eine gewisse Grundfeuchtigkeit. Und durch die Hitze dehnt sich die Bohne und das Wasser da drin aus. Und die Bohne muss man sich ein bisschen vorstellen wie so eine kleine Erdnuss. Ganz kleine Haut drum und die platzt ab. Und wenn die aufknackt, ist das der First Crack. Und das hört sich an, als wenn man so eine Luftpolsterfolie so mal eben dreht. So knack, knack, knack, knack. Und dann fängt der eigentliche Röstvorgang an.
1: Dann gibt es ja auch viele Kaffeesorten, die für Sodbrennen sorgen oder andere Unannehmlichkeiten. Bei dir auf der Webseite steht aber besonders betont, dass deiner bekömmlich ist. Wie kommt es zu diesem Unterschied?
2: Der Unterschied liegt in der Röstung. Also jeder trommelgeröstete Kaffee und jeder langzeitgeröstete Kaffee, also was das gleiche beinhaltet, aber eben der Grundtenor ist für die Mägen wesentlich besser bekömmlicher. Also es ist so, wenn wir einen Supermarktkaffee nehmen, die bekannten Marken, die werden, man nennt das schockgeröstet. Die sind manchmal nicht mal eine Minute unter Hitze, Minute bis 2 Minuten. Und da kann sich natürlich nicht das aufbauen, was wir haben wollen. Und das, was der Magen nicht ab kann, kann sich auch nicht abbauen. Und bei einer Langzeitröstung oder Trommelröstung, wie schon vorhin gesagt, 15 Minuten, 20, 13, je nachdem, was man jetzt haben möchte, kann sich das aufbauen, die Aromen und das alles richtig schön rausfiltern. Und die Sachen, die den Magen und den Körper nicht so mögen, die sind weg. Und deswegen sind die besser bekömmlich.
1: Jetzt bist du ja nun mal von Fach. Könntest du allen Kaffeeliebhaberinnen hier in Oldenburg einmal beschreiben, wie denn der optimale, frische Geschmack eines Kaffees schmeckt und woran man ihn vielleicht erkennt?
2: Das ist auch eine sehr gute Frage, weil das ist so individuell. Da ist jeder hat seinen Lieblingskaffee, jeder hat seinen Kaffee, wo er sagt, das ist meiner. Und ich persönlich muss auch sagen, ich trinke so wahnsinnig gerne Kaffee, dass mir viele Kaffees schmecken. und ich eigentlich auch nicht sagen kann. Mich fragen auch häufig welche, wonach schmeckt er denn? Sorry, da bin ich leider raus. Also das gibt Menschen, die können, es gibt zum einen Röster, die können wirklich die Haselnuss rausrösten, finde ich faszinierend. Oder die Aprikose oder je nachdem, wo die Rohbohne nach schmecken könnte, welche Aromen sie in sich trägt. Und es gibt auch Menschen, die das genau rausschmecken können und die dann auch dementsprechend den Kaffee aufbrühen, dass sie genau diesen Geschmack kriegen. Also es ist eine kleine Wissenschaft für sich, aber da bin ich raus. Ich mag einfach nur gerne guten Kaffee trinken.
1: Wo kann man denn deinen guten Kaffee erwerben?
2: Also zum einen kann man ihn hier in Oldenburg im Ausstellwerk erwerben und bei uns in Edewecht bei der Buchhandlung Hase. Und im Notfall nimmt man per E-Mail Kontakt zu mir auf, dann kriegen wir da auch immer irgendwas hin.
0: Das war Kirsten Jacobs über ihre Kaffeerösterei Momento. Weitere Infos finden Sie auch auf der Webseite momento-kaffee.de.

0: Es ist 10.31 Uhr und somit wieder Zeit für unsere Oldenburg 1 Lokalnachrichten. Für Sie im Studio ist Jorben Radke.
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3: Die Stadt zeichnet heute BürgerInnen mit der goldenen und silbernen Stadtmedaille sowie dem goldenen Stadtsiegel aus. Mit der goldenen und silbernen Medaille werden BürgerInnen ausgezeichnet, die sich mindestens 25 bzw. 20 Jahre ehrenamtlich engagieren. Das große Stadtsiegel wird für besonderes Engagement und die überregionale Repräsentation der Stadt verliehen. Dies wird an Tobias Götting für sein Engagement in der evangelisch-lutherischen Kirche vergeben. Die Ehrung findet heute um 17 Uhr im Veranstaltungssaal des Kulturzentrums PFL statt. Heute tagt der Ausschuss für Stadt, Grün, Umwelt und Klima. Die offizielle Sitzung findet im Sitzungssaal der alten Flywa statt. Auf dem Tagesplan stehen unter anderem eine Einwohnerfragestunde, die Baumschutzsatzung und das Thema Baumerhaltsstrategien sowie die Bekämpfung des Rattenbefalls der Stadt. Beginn der Sitzung ist um 17 Uhr. Die Umstellung auf Bio wird in Küchen immer beliebter. Die Minze Küche und Catering sowie die Baumhaus Werkstatt GmbH sind nun nach der Bio-Außerhaus-Verpflegungsverordnung bio-zertifiziert. So lässt sich die gesetzliche Nutzung von Bio-Lebensmitteln klar überprüfen. Das Projekt Ernährung außer Haus transformieren begleitet die Küchen bei dem Wechsel zu mehr Bio- und Regionalprodukten.
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2: Das Wetter im Nordwesten.
0: Derzeit ist es sonnig hier bei uns in Oldenburg bei 22 Grad. Es bleibt heute auch den ganzen Tag komplett wolkenfrei bei einer Höchsttemperatur von 31 Grad. In der Nacht bleibt es weiterhin trocken und klar bei Temperaturen um die 16 bis 20 Grad. Morgen erwartet uns dann wieder viel Sonnenschein und es wird sogar noch wärmer. Maximal erreichen wir morgen 35 Grad.
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0: Schauen wir also einmal auf die aktuelle Verkehrslage in und um Oldenburg. Von den Fernstraßen gibt es zurzeit zwei Meldungen. Die Autobahnauffahrt und Ausfahrt A28 Anschlussstelle Oldenburg-Osternburg ist zwischen 9 und 15 Uhr gesperrt. Und auf der A29 Wilhelmshaven Richtung Oldenburg ist die Ausfahrt Zethe vorübergehend gesperrt wegen einer Baustelle noch bis ca. 13 Uhr. Dann gibt es im Oldenburger Stadtgebiet auch einige Sperrungen. Der Nymphenweg ist ab der Hausnummer 23a vollgesperrt. Die Straße am Schmel ist im Einwanderungsbereich der Twebeker Tredde gesperrt. Die Fahrbahn des Borcherswegs ist im Einwanderungsbereich zur Bremer Heerstraße gesperrt. Die Donnerschwerstraße ist zwischen der Straßburger Straße und der Tarstrupper Straße gesperrt. Und die Paul-Kreis-Straße ist derzeit komplett gesperrt. Planen Sie also gegebenenfalls etwas mehr Zeit ein. Werfen wir nur noch einen Blick auf unsere längerfristigen Baustellen hier in Oldenburg. Einschränkungen gibt es weiterhin auf der Twebeker Tredde, in der Alexanderstraße, in der Tirpitzstraße und in der Ziegelhofstraße. Und zum Schluss gibt es noch die aktuellen Blitzer hier bei uns in Oldenburg. Kontrolliert wird heute einmal im Schnepfenweg und in der Wedestraße. Kommen Sie gut und vor allem sicher durch den Verkehr mit der Show am Vormittag hier bei Oldenburg 1.

You're Gonna Need a Little Music ist das dritte Album der britischen Popband Yard Act. Die Gruppe aus dem nordenglischen Leeds ist 2020 europaweit bekannt geworden, weil sie mit ihren energiegeladenen Konzerten auf zahlreichen Festivals für Aufsehen gesorgt hat. Yard Act spielen politisch aufgeladenen Protestpop mit einer Mischung aus Postpunk, Indie-Rock und Disco-Elementen. Der Sprechgesang von Sänger James Smith steht in der Tradition von Mark E. Smith von The Fall, während der durchaus tanzbare Sound an den New Wave Electro-Funk der Talking Heads erinnert. Mit dem ersten Album The Overload gelangten sie bis auf Platz 2 der britischen Charts und selbst für das zweite und weniger zugängliche Album Where's My Utopia gab es noch einen Platz in den Top 5. Das neue Album reflektiert diesen kommerziellen Erfolg und dessen Licht- und Schattenseiten. Einerseits ist die Band mittlerweile sogar so erfolgreich, dass sie allein von ihrer Musik und ihren Konzerten gut leben können. Andererseits sorgt das ständige Leben auf Tour für eine komplette Entfremdung von ihren alten Freundinnen und früheren Bekannten aus ihrer Heimatstadt Leeds. All das verarbeitet die Band in wütenden, poppigen Statements, die musikalisch einen Mittelweg zwischen den beiden Vorgängeralben beschreiten. Einerseits experimentell und abwechslungsreich wie beim letzten Album, andererseits aber auch eingängig und postpunkig wie zu Beginn ihrer Karriere. Aufgenommen und produziert haben sie die neuen Songs zum Teil zu Hause in Leeds und zum Teil in Los Angeles, wo sie mit Erfolgsproduzent Justin Medel Johnson im Studio waren und auch schon Platten von Death Heaven, Best Coast und Metric produziert hat. Hören wir also einmal in Talky Talky People von Yard Act rein.

Mit dem dritten Album etablieren sich Yard Act endgültig als einer der angesagtesten britischen Acts der letzten Jahre. Ihre intelligente und tanzbare Popmusik zwischen Post-Punk, Spoken Word, Disco und New Wave erinnert zuweilen an die experimentierfreudige Lo-Fi-Seite von Blur oder an den eckigen Nerdfunk der Talking Heads. Dazu singt und spricht Bandleader Smith typisch britisch auf ironische bis sarkastische Weise über persönliche Konflikte und globale Missstände und trifft damit den Nerv seiner weltweit verstreuten Fangemeinde. You're Gonna Need a Little Music von Yard Act ist am 17. Juli erschienen. Jetzt geht's weiter mit You Know I'm No Good von Amy Winehouse.

Veranstaltungstipps. Im Gleispark läuft weiterhin das Einfachkulturfestival. Heute Abend tritt unter anderem You Call Me Carla auf. Die Popmusikerin vereint in ihren Songs Themen wie Empowerment, Wut und Gesellschaftskritik. Dabei spielen persönliche Ereignisse eine wichtige Rolle. Auch der deutsche Newcomer-Künstler Baumgart macht heute Musik. Seine Songs sind vor allem von Alltagsmomenten, inneren Zweifeln und Indie-Pop geprägt. Ab und an lassen sich auch Rap-Passagen und Elektro-Einflüsse in seinen Liedern finden. Den letzten Auftritt an diesem Abend macht Rikas. Die Band ist bekannt für ihre tanzbare Mischung aus Indie-Pop, Funk und Beat-Flair. In Form von mehrstimmigem Gesang setzt die Band auf melancholische Inhalte und Themen wie Rastlosigkeit. Beginn der Veranstaltung ist heute Abend um 18 Uhr im Gleispark. Die Oldenburger Linux-Werkstatt bietet heute Abend im Computermuseum wieder Unterstützung rund um das kostenfreie Betriebssystem Linux an. Es besteht die Möglichkeit, vor allem für AnfängerInnen, etwas über die Linux-Installation und das Betriebssystem im Generellen zu lernen. Die Mitnahme des eigenen Computers ist nötig, um an der Veranstaltung teilzunehmen. Diese findet von 18 bis 21 Uhr im Computermuseum statt. Im Kinoladen wird heute das Filmdrama Yalada gezeigt. In dem Drama von Masoud Bakshi bekämpft die junge Iranerin Mariam in einer populären Live-TV-Sendung um ihr Leben. Sie ist zum Tode verurteilt, da sie ihren älteren Ehemann getötet haben soll. Vor laufenden Kameras und Millionen von Menschen muss Mariam um Vergebung und ihr Leben kämpfen. Per Textnachricht soll das Fernsehpublikum abstimmen, ob sie begnadigt wird. Das Drama Yalada läuft heute im Originalton Farsi mit deutschen Untertiteln um 19.30 Uhr im Kinoladen. Hören wir also einmal in das Lied von Rikas rein, Tequila Shots.

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1: Um 11 Uhr mit Emily Seidel. Heute vor 65 Jahren ist mit dem Bau der Berliner Mauer begonnen worden. Mit Gedenkveranstaltungen und Ausstellungen wird an die Opfer der DDR-Diktatur erinnert. Bei einer zentralen Veranstaltung in Berlin hat Bundestagspräsidentin Klöckner auf weiter bestehende Spannungen zwischen Ost und West hingewiesen. Aus der NDR-Nachrichtenredaktion Pascal Küpper.
2: Für Westdeutsche habe sich mit der Einheit nicht viel geändert, für Ostdeutsche dagegen alles, so Klöckner. Wer das verstehen wolle, müsse bereit sein zuzuhören. Und Klöckner weiter, die DDR habe gegen diejenigen gekämpft, die eine eigene Meinung vertraten. Umso größer sei das Wunder gewesen, als die Mauer 1989 fiel. Heute sei die Freiheit aber wieder in Gefahr, diesmal durch Gleichgültigkeit und Desinteresse. Mit dem Bau der Berliner Mauer war am 13. August 1961 begonnen worden. Viele Menschen kamen beim Versuch, in den Westen zu flüchten, ums Leben. Zum Jahrestag warnen deshalb unter anderem Opferverbände davor, die DDR zu verharmlosen und zu verklären.
1: Umweltminister Schneider will bis zum kommenden Sommer einen bundesweiten Hitzeaktionsplan vorlegen. Das kündigte der SPD-Politiker im ARD-Morgenmagazin an. Nach Schätzungen des RKI sind in diesem Jahr bereits rund 12.000 Menschen infolge der Hitze gestorben. Aus Berlin Dagmar Pepping.
3: Beim Schutz vor Hitze liegen viele Aufgaben bei den Kommunen und den Ländern. Und dort passiere schon sehr viel, sagt der Umweltminister. Er will aber die Koordinierung bundesweit aufnehmen. Schneider bekräftigte zudem seine Forderung, für den Hitzeschutz das Grundgesetz zu ändern. Dadurch würde der Umgang mit Hitzephasen zu einer gemeinsamen Aufgabe von Bund, Ländern und Gemeinden. Sie könnten sich dadurch die Kosten teilen. Bislang darf der Bund Maßnahmen nicht finanzieren, um Städte an den Klimawandel anzupassen, etwa durch schattige Plätze mit Bäumen.
1: Die deutschen Jugendämter registrieren eine immer höhere Zahl von Kindeswohlgefährdung. Allein im vergangenen Jahr gab es fast 80.000 Fälle, in denen Kinder oder Jugendliche vernachlässigt wurden oder auch psychischer, körperlicher oder sexueller Gewalt ausgesetzt waren. Das hat das Statistische Bundesamt heute mitgeteilt. Aus der NDR-Nachrichtenredaktion Anina Pomarenke.
4: Seit Beginn der Zählung 2012 hat sich die Zahl der jährlich registrierten Fälle damit verdoppelt. Und auch im Vergleich zum Vorjahr waren es 7.000 Fälle von Kindeswohlgefährdung mehr. Jedes zweite betroffene Kind ist laut Statistik jünger als 8 Jahre. Dass immer mehr Fälle registriert werden, hat allerdings nicht zwingend damit zu tun, dass es auch immer mehr Fälle gibt, sondern auch damit, dass Erzieher, Lehrer, Ärzte und Behörden genauer hinschauen. Gleichzeitig machen Krisen, finanzielle Sorgen und fehlende Hilfe vielen Familien zu schaffen.
1: Die Deutsche Bahn will jetzt auch Mitarbeitende an Bahnhöfen mit Bodycams ausstatten. Das Zugpersonal trägt bereits solche Kameras am Körper. Aus der NDR-Nachrichtenredaktion Wiebke Drescher.
5: Etwa 2700 Mitarbeitende an Bahnhöfen sollen die Minikameras bekommen, mit dem Ziel, sie vor Übergriffen zu schützen. Denn immer häufiger werden Bahnbeschäftigte attackiert. Laut der Deutschen Bahn gab es allein im ersten Halbjahr im Regionalverkehr knapp 1000 Übergriffe. Davon passierten die meisten im Zug, wie Anfang des Jahres in Rheinland-Pfalz, als ein Zugbegleiter tödlich verletzt wurde. Aber auch an Bahnhöfen werden Bahnmitarbeitende vermehrt angegriffen. Deshalb wird auch ihnen jetzt ein Angebot gemacht, freiwillig Bodycams zu tragen.
1: Der Eurovision Song Contest 2027 findet in Burgas am Schwarzen Meer statt. Wie die European Broadcasting Union und das bulgarische nationale Fernsehen BNT bekannt gegeben haben, hat sich die Tourismushochburg als Veranstaltungsort des ESC gegen 3 andere bulgarische Städte durchgesetzt, darunter auch die Hauptstadt Sofia. Die Finalshow der 71. Ausgabe des internationalen Musikwettbewerbs findet am 15. Mai statt. Das Haus des verstorbenen Philosophen und Soziologen Jürgen Habermas in Starnberg ist jetzt ein Denkmal. Das Bayerische Landesamt für Denkmalpflege hat es nach eigenen Angaben in seine Liste aufgenommen. Zur Begründung hieß es, das Gebäude sei zeitlos modern und ein wichtiges Dokument für das Bauen und Wohnen des gehobenen Bürgertums zu Beginn der 1970er Jahre. Eine Bücherwand bildet eine zentrale Achse des Hauses, die entlang des Wohn- und Essbereichs bis zum Arbeitszimmer verläuft. Habermas gilt als einer der wichtigsten Denker der jüngeren Geschichte Deutschlands. Er ist im März im Alter von 96 Jahren gestorben. Das waren die Nachrichten.
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6: Flaute oder Rückenwind?
7: Das Wetter im Nordwesten.
5: Derzeit ist es sonnig hier bei uns in Oldenburg bei 24 Grad. Es bleibt heute auch den ganzen Tag komplett wolkenfrei bei einer Höchsttemperatur von 31 Grad. In der Nacht bleibt es weiterhin trocken und klar bei Temperaturen um die 16 bis 20 Grad. Morgen erwartet uns dann wieder viel Sonnenschein und es wird sogar noch wärmer. Maximal erreichen wir morgen 35 Grad.
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5: Schauen wir also einmal auf die aktuelle Verkehrslage in und um Oldenburg. Von den Fernstraßen haben wir derzeit zwei Meldungen. Einmal die Autobahnausfahrt und Auffahrt von der A28 Anschlussstelle Oldenburg-Osternburg ist noch bis 15 Uhr gesperrt. Und die A29 Wilhelmshaven Richtung Oldenburg, da ist die Ausfahrt Zetel vorübergehend gesperrt wegen einer Baustelle noch bis ca. 13 Uhr. Im Oldenburger Stadtgebiet haben wir auch einige Sperrungen. Der Nymphenweg ist ab der Hausnummer 23a vollgesperrt. Die Straße am Schmädel ist im Einmündungsbereich der Twebeker-Treide gesperrt und die Fahrbahn des Borcherswegs ist im Einmündungsbereich zur Bremer Heerstraße gesperrt. Außerdem ist die Donnerschwerstraße zwischen der Straßburger Straße und der Tarstrupper Straße gesperrt und die Paul-Kray-Straße ist derzeit komplett gesperrt. Planen Sie hier also gegebenenfalls etwas mehr Zeit ein. Werfen wir nun noch einen Blick auf unsere längerfristigen Baustellen hier in Oldenburg.

Wer den Feierabend heute sportlich ausklingen lassen möchte, der kann an einer Feierabendtour vom ADFC Oldenburg teilnehmen. Die rund 40 Kilometer lange Tour führt in flottem Tempo durch das Oldenburger Umland. Start ist heute um 18 Uhr am Stautorkreisel an der Hafenseite. Eine vorherige Anmeldung über das Tourenportal des ADFC ist erwünscht.

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0: 11.30 Uhr und jetzt folgen die Oldenburg 1 Lokalnachrichten mit Torben Radke.
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3: Die Stadt Oldenburg zeichnet heute BürgerInnen mit der goldenen und der silbernen Stadtmedaille sowie den großen Stadtsiegel aus. Mit der goldenen und silbernen Stadtmedaille werden BürgerInnen ausgezeichnet, die sich mindestens 25 bzw. 20 Jahre ehrenamtlich engagieren. Das große Stadtsiegel wird für besonderes Engagement und die überregionale Repräsentation der Stadt verliehen. Dies wird an Tobias Götting für sein Engagement in der evangelisch-lutherischen Kirche vergeben. Die Ehrung findet heute um 17 Uhr im Kulturzentrum PFL statt. Heute tagt der Ausschuss für Stadt, Grün, Umwelt und Klima. Die offizielle Sitzung findet im Sitzungssaal der Alten Flywer statt. Auf dem Tagesplan stehen unter anderem eine Einwohnerfragestunde, die Baumschutzsatzung und das Thema Baumerhaltsstrategien sowie die Bekämpfung des Rattenbefalls in der Stadt. Beginn der Sitzung ist um 17 Uhr. Die Umstellung auf Bio wird in Küchen immer beliebter. Die Minze Küche und Catering sowie die Baumhaus Werkstatt GmbH sind nun auch nach der Bio-Außerhaus-Verpflegungsverordnung bio-zertifiziert. So lässt sich die gesetzliche Nutzung von Bio-Lebensmitteln klar überprüfen. Das Projekt Ernährung außer Haus transformieren begleitet die Küchen bei dem Wechsel zu mehr Bio- und Regionalprodukten.
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2: Das Wetter im Nordwesten.
0: Derzeit messen wir 28 Grad hier bei uns in Oldenburg. Die Sonne scheint und so bleibt es heute auch den ganzen Tag, bei einer Höchsttemperatur von 31 Grad. In der Nacht bleibt es trocken und klar bei Temperaturen um die 16 bis 20 Grad. Morgen erwartet uns dann wieder viel Sonnenschein und die Temperaturen erreichen morgen sogar 35 Grad.
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0: Schauen wir einmal auf die aktuelle Verkehrslage in und um Oldenburg. Vor den Fernstraßen haben wir immer noch zwei Meldungen. Die Autobahnauffahrt und Ausfahrt auf der A28 Anschlussstelle Oldenburg-Osternburg ist immer noch bis 15 Uhr gesperrt. Die A29 Wilhelmshaven Richtung Oldenburg, da ist die Ausfahrt Zetel vorübergehend gesperrt, noch bis ca. 13 Uhr. Im Oldenburger Stadtgebiet gibt es auch einige Sperrungen. Der Nymphenweg ist ab der Hausnummer 23a vollgesperrt. Die Straße am Schmel ist im Einmündungsbereich der Schwebekatrette gesperrt und die Fahrbahn des Borcherswegs ist im Einmündungsbereich zur Bremer Heerstraße gesperrt. Außerdem ist die Donnerschwerstraße zwischen der Straßburger Straße und der Tarstrupper Straße gesperrt und die Paul-Kreisch-Straße ist derzeit komplett gesperrt. Werfen wir nur noch einen Blick auf unsere längerfristigen Baustellen hier in Oldenburg. Einschränkungen gibt es weiterhin auf der Twebeker-Tredde, in der Alexanderstraße, auch an der Tirpitzstraße und in der Ziegelhofstraße. Und zum Schluss schauen wir nochmal auf die aktuellen Blitzer hier bei uns in Oldenburg. Heute wird geblitzt, einmal im Schnepfenweg und in der Wedestraße. Kommen Sie gut und vor allem sicher durch den Verkehr mit der Show am Vormittag hier bei Oldenburg 1.

0: Bis Samstag läuft noch die Konzertreihe Einfach Kultur im Gleispark. Das sind also noch ganze 5 vollgepackte Konzertabende zwischen Indie-Rock, Hip-Hop und Pop. Oliver Schäfer hat sich letzte Woche mit Veranstalter Jannik Kirchner über Einfach Kultur unterhalten und auch nachgefragt, was da heute Abend geht.
1: Donnerstagabend bleiben wir ein bisschen im Thema. Auch da steht Popmusik nochmal im Vordergrund, darf aber ruhig auch ein bisschen rockiger oder Indie-rockiger werden, sage ich mal. Da gibt es dann auch wieder 3 Acts mit You Call Me Carla, Baumgart und den Rikas. You Call Me Carla ist die Singer-Songwriterin Carla aus Hamburg, die auch so ein bisschen Indie-Pop, Future-Pop macht, also durchaus auch was Modernes. Wir hatten das Thema ja schon, Empowerment, auch feministische Geschichten, Selbstliebe, aber auch ein bisschen Politik ist da mit drin. Baumgart macht ja auch schon ein paar Wellen seit ein paar Jahren. Der ist noch ganz jung eigentlich. Der ist auch erst Anfang 20, hat aber schon einige sehr interessante Tracks vorgelegt und auch schon bei großen Konzerten in Berlin beispielsweise gespielt. Stammt ursprünglich aus Dortmund. Ja, und die Rikas aus Stuttgart sind natürlich auch, wie wir bei anderen Acts wie den Kites beispielsweise das auch sehen, auch eine Band, die sich so in den letzten 10 Jahren als so ein Pop-Act wirklich auch etabliert haben.
2: Ja, und nicht nur in Deutschland, ne? Also ich habe das jetzt auch erst vor ein paar Wochen, als ich mich mit der Vorproduktion beschäftigt habe, gesehen, die machen jetzt auch gerade in London und Manchester und Paris und wo sie nicht überall spielen. Also wirklich, ja, eine Band mit englischsprachigem Indie-Pop-Rock, die sozusagen in ganz Europa gerade funktionierend unterwegs sind, haben jetzt auch gerade auf dem Wattenschlick auf diesem Floß gespielt, was irgendwie eine fantastische Atmosphäre war. Da freue ich mich auch total drauf, weil das auch einfach gute Laune-Mucke ist, qualitativ wirklich ultra hochwertig, toll gemacht. Die haben einen super geilen Look auf der Bühne, finde ich. Also das mag ich auch immer sehr, wenn Bands sozusagen nicht nur richtig geile Mucke machen, sondern auch vom Look. Ich würde sagen, gehen so eine ganz angedeutete Beatles-Richtung, was ich irgendwie niedlich finde. Das ist einfach sehr gut zum Zuhören, sehr cool zum Angucken. Lohnt sich unbedingt.
1: Das ist ja irgendwie eine Band, wo ich immer davon ausgegangen bin, das müsste eigentlich ja so ein Selbstläufer sein. Also es gibt viele Indie-Rock-Acts, wo ich denke, da muss doch immer irgendwie die Hütte brennen. Wir haben jetzt gerade mal drüber gesprochen, so am Rande. Es gibt ja auch noch Karten für die meisten Veranstaltungen. Auch das ist ja für Veranstaltende momentan ein Thema. Wen kann ich buchen? Was für Preise nehme ich? Was bedeutet Produktionskosten? Was bedeutet Benzinpreise? Also auch da ist ja die Konzertlandschaft ein bisschen im Umbruch. Wir haben ja beim Wattenschlägfest erst gehört, dass das Apple Tree Garden Festival ein Jahr Pause macht, dann wiederkommen will mit einem anderen Konzept. Und zwar mit weniger Live-Musik, sondern mehr mit Interaktion und mit anderen Programmen, die vielleicht auch ein bisschen kostensparender sind. Also da hat sich ja momentan auch einiges nicht unbedingt zum Besseren gewandelt. Ich nehme an, dass euch das auch erreicht.
2: Ja, absolut. Also ganz generell merkt man es ja an jeder Stelle, dass die Dinge nicht unbedingt besser flutschen oder einfacher werden. Du hast gerade ein paar Aspekte schon für die Branche aufgezählt, die da irgendwie relevant sind. Diese Mischung aus Herausforderungen, die gerade so aus verschiedenen Seiten auf uns einprasseln, die ist einfach recht doll und das merken wir auch in den Ticketvorverkäufen. So ehrlich kann man sein, ne? Also ich bin keiner, der jetzt sagt, ja, kauf noch ein Ticket, die letzten 20%, dies, das, sondern kann man schon recht ehrlich benennen, dass es deutlich schwieriger wird, irgendwie Tickets so zu verkaufen oder Konzerte so zu verkaufen, dass sich das nachher finanziell irgendwie ausgleicht zumindestens. Da haben wir zum Glück einige Sponsoren und FördererInnen, die das mit unterstützen. Ansonsten wäre das gar nicht möglich, weil die allerwenigsten Konzerte gerade irgendwie so verkauft sind, dass der reine Konzertbetrieb das finanzieren würde.
0: Jannik Kirchner von Einfachkultur. Das Konzert heute Abend mit You Call Me Carla, Baumgart und den Rikas startet ab 18 Uhr. Infos zum Festival gibt es auf einfach-kultur.de. Und das ganze Interview mit Jannik Kirchner gibt es als Podcast auf unserer Homepage. Hier ist Rikas mit Mr. Anxiety.

Veranstaltungstipps. Im Gleispark läuft weiterhin das Einfachkulturfestival. Heute Abend tritt unter anderem You Call Me Carla auf. Die Popmusikerin vereint in ihren Songs Themen wie Empowerment, Wut und Gesellschaftskritik. Dabei spielen auch persönliche Ereignisse eine wichtige Rolle. Auch der deutsche Newcomer Baumgart macht heute Musik. Seine Songs sind vor allem Alltagsmomente, inneren Zweifel und Indie-Pop geprägt. Ab und an lassen sich Rap-Passagen und Elektro-Einflüsse in seinen Liedern finden. Den letzten Auftritt an diesem Abend macht Rikas. Die Band ist bekannt für ihre tanzbare Mischung aus Indie-Pop, Funk und Beat-Flair. In Form von mehrstimmigem Gesang setzt die Band auf melancholische Inhalte und Themen wie Rastlosigkeit. Beginn der Veranstaltung ist heute Abend um 18 Uhr im Gleispark. Heute lädt Pelle, der Späti im Museumshof des Landesmuseums, zu einem Konzert von Kommando Freibier ein. Die kleine Band, bestehend aus drei Freunden, verbreitet eine gute Laune und Pop-Rock-Mischung. Los geht es um 17 Uhr im Museumshof. Im Kinoladen wird heute das Filmdrama Yalda gezeigt. In dem Drama von Masood Bakshi bekämpft die junge Iranerin Mariam in einer populären Live-TV-Sendung um ihr Leben. Sie ist zum Tode verurteilt, da sie ihren älteren Ehemann getötet haben soll. Vor laufenden Kameras und Millionen von Zuschauern muss Mariam um Vergebung und ihr Leben kämpfen. Per Textnachricht soll das Fernsehpublikum abstimmen, ob sie begnadigt wird. Das Drama Yalda läuft heute im Originalton Farsi mit deutschen Untertiteln um 19:30 Uhr im Kinoladen.

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1: Um 12 Uhr mit Tarek Yusbaşı. Bundestagspräsidentin Klöckner hat zum 65. Jahrestag des Mauerbaus für mehr Zusammenhalt der Deutschen plädiert. In der Gedenkveranstaltung an der Bernauer Straße in Berlin sagte Klöckner, die frühere Grenze sei inzwischen fast unsichtbar geworden, aber trotzdem noch vorhanden.
2: Die Mauer stand 28 Jahre. Sie fiel vor 37 Jahren. Und sie scheint doch häufig noch fest in unseren Köpfen zu stecken. Für Westdeutsche änderte sich mit der Einheit nicht allzu viel. Für Ostdeutsche änderte sich mit der Einheit nahezu alles. Wir sollten die Hindernisse überwinden, die manchmal immer noch zwischen uns sind. Die Ideen von 1989 waren Freiheitsideen. Freiheit können wir nicht verwalten. Wir müssen sie mit Leben, mit Vertrauen füllen. Im Zweifel müssen wir sie verteidigen. Gegen Gleichgültigkeit, gegen Desinteresse, gegen Relativierung, aber auch gegen Freiheitsfeinde. Für die Freiheit, für die entscheidet man sich. Für die Unfreiheit nicht.
1: Bundestagspräsidentin Klöckner. Umweltminister Schneider will einen bundesweiten Klimaaktionsplan vorlegen und damit auch die Kommunen entlasten. So soll etwa der Hitzeschutz bundesweit koordiniert werden. Der Deutsche Städte- und Gemeindebund fordere das schon lange, sagte Präsident Spiegler im RBB. Man stehe finanziell mit dem Rücken an der Wand.
3: Es treffen jetzt zwei Dinge aufeinander. Klimawandel auf der einen Seite, aber eben auch die Versäumnisse, was die Unterstützung der Kommunen anbelangt, auf der anderen Seite. Oberste Priorität muss haben die Sicherung des Trinkwassers. Die wichtigste, lebenswichtigste Ressource, die wir haben. Wir brauchen Verbundsysteme, wir brauchen Wasserspeicher, wir brauchen Investitionen in die Struktur, aber eben auch klimaanpassende Maßnahmen. Da reden wir von ungefähr 800 Milliarden Euro in den nächsten 20 Jahren.
1: Der Präsident des Deutschen Städte- und Gemeindebundes, Spiegler. Wegen des niedrigen Wasserstands in der Donau hat Rumänien sein einziges Atomkraftwerk ganz heruntergefahren. Um den Ausfall auszugleichen, wird ein altes Braunkohlekraftwerk wieder in Betrieb genommen. Aus Wien, Silke Hane.
4: Bisher war noch ein Reaktor in Cernavoda gelaufen. Das Land hatte versucht, diesen mit ungewöhnlichen Maßnahmen in Betrieb zu halten. In der Donau wurden kürzlich mit Steinen beladene Lastkähne versenkt, um mehr Wasser zum Kraftwerk zu leiten. Zuvor hatte die Armee einen Felsen gesprengt, ebenfalls um mehr Wasser zum großen Donauarm hinzuleiten. Dadurch konnte der Betrieb des zweiten Reaktors um ein paar Tage verlängert werden. Sollte es jetzt zu wenig Strom für die Versorgung des Landes geben, wird als erstes die Industrie stufenweise vom Netz genommen. Das hatte die rumänische Regierung in den vergangenen Wochen gesetzlich vorbereitet. In den anderen Ländern entlang der Donau ist die Lage aktuell wieder etwas entspannter. Im Atomkraftwerk im ungarischen Poksch sind seit vorgestern wieder zwei Turbinen in Betrieb.
1: Die Deutsche Bahn will jetzt auch ihr Personal an Bahnhöfen mit Bodycams ausstatten. Weil Bahnbeschäftigte immer häufiger angegriffen werden, trägt das Zugpersonal im Nah- und Fernverkehr bereits solche Kameras. Wie der Konzern mitteilte, wird das nun weiteren etwa 2700 Mitarbeitenden angeboten. Es soll freiwillig sein. Der Konzern hofft, dass dadurch Konflikte deeskaliert werden und die Bahnbeschäftigten besser geschützt sind. Die Jugendämter in Deutschland verzeichnen immer mehr Fälle von Kindeswohlgefährdungen. Das zeigen Zahlen des Statistischen Bundesamtes. Aus Wiesbaden, Ursula Mayer.
5: Demnach war letztes Jahr das Wohl von rund 79.800 Kindern und Jugendlichen in Gefahr. Das war 10% mehr als im Jahr davor und ein weiterer Rekord. Nach Angaben der Statistiker war mehr als die Hälfte der betroffenen Kinder höchstens 8 Jahre alt, viele sogar deutlich jünger. Besonders häufig stellten die Behörden Vernachlässigungen fest und gingen auch Hinweisen auf psychische oder körperliche Misshandlungen sowie sexuelle Gewalt nach.
1: Der Kapitän der deutschen Basketballnationalmannschaft Dennis Schröder ist Ehrenbürger seiner Heimatstadt Braunschweig. Oberbürgermeister Kornblum hat dem Welt- und Europameister die Auszeichnung verliehen. Der SPD-Politiker sagte, Schröder bringe nicht nur sportliche Höchstleistungen, sondern sei durch sein soziales Engagement auch einer der bekanntesten Botschafter für die niedersächsische Stadt weltweit. Der Basketballstar erklärte bei dem Festakt gestern Abend, Braunschweig werde für ihn und seine Familie immer etwas Besonderes bleiben. Das waren die Nachrichten.
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6: Flaute oder Rückenwind?
7: Das Wetter im Nordwesten.
6: Derzeit messen wir 26 Grad hier bei uns in Oldenburg. Die Sonne scheint und so bleibt es heute auch den ganzen Tag. Keine Wolke zu sehen am Himmel, bei einer Höchsttemperatur von 31 Grad heute noch. In der Nacht bleibt es weiterhin trocken und klar bei Temperaturen um die 16 bis 20 Grad. Morgen erwartet uns wieder viel Sonnenschein und die Temperaturen erreichen morgen sogar noch 35 Grad.
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6: Schauen wir also einmal auf die aktuelle Verkehrslage in und um Oldenburg. Von den Fernstraßen haben wir immer noch zwei Meldungen. Die Autobahnauffahrt und Ausfahrt A28 Anschlussstelle Oldenburg-Osternburg ist zwischen 9 und 15 Uhr noch gesperrt. Die Ausfahrt Zetel auf der A29 Wilhelmshaven Richtung Oldenburg ist wegen einer Baustelle vorübergehend noch circa eine Stunde gesperrt. Im Oldenburger Stadtgebiet gibt es auch einige Sperrungen. Der Nymphenweg ist ab der Hausnummer 23a voll gesperrt. Die Straße am Schmel ist im Einmündungsbereich der Twebeker Treide gesperrt. Die Fahrbahn des Bolcherswegs ist im Einmündungsbereich zur Bremer Heerstraße gesperrt und die Donnerschwerstraße ist zwischen der Straßburger Straße und der Tarstrupper Straße gesperrt. Und die Paul-Kray-Straße ist derzeit sogar komplett gesperrt. Werfen wir nur noch einen Blick auf unsere längerfristigen Baustellen hier in Oldenburg. Da gibt es Einschränkungen auf der Twebeker Treide, in der Alexanderstraße, in der Tirpitzstraße und auch in der Ziegelhofstraße. Und zum Schluss noch die aktuellen Blitzer. Da wird heute kontrolliert, einmal im Schnepfenweg und in der Wedestraße. Kommen Sie gut und vor allem sicher durch den Verkehr mit der letzten Stunde der Show am Vormittag bei Oldenburg 1. Für Sie im Studio ist Hanna Ellmann.

0: Den gesamten August zeigt das Cinecar im Sommerkino 24 Filme unter freiem Himmel. Was es dort zu schauen und zu erfahren gibt, das weiß Marius Drees vom Cinecar. Der hat Thjörn Rattke auch ein bisschen was über das Sommerkino erzählt.
1: Marius, wir wollen heute ein bisschen über das Sommerkino bei euch im Cinecar sprechen. Zuallererst so ganz allgemein, was ist das Sommerkino überhaupt?
2: Ja, das Sommerkino ist unser Open-Air-Kino, was jedes Jahr stattfindet im August auf dem Kulturplatz, also dem Gelände hinter der Kulturetage. Dazu werden ganz viele Stühle hingestellt und man hat auch tatsächlich mehr Platz als drin bei uns im Kino, im Cinecar. Wie auch drin kann man draußen an der Theke Getränke und Snacks kaufen und auch Popcorn und Brezeln. Genau dazu blasen wir eine Leinwand auf, die auch größer ist als die drin tatsächlich und machen uns eine gute Zeit. Meistens ist dann immer schönes Wetter abends und wir haben natürlich auch Decken und Kissen zur Not. Mit einer breiten Palette von 24 Filmen machen wir uns 24 schöne Abende.
1: Wie macht ihr das mit dem Sound? Also da ist ja sicherlich dann Umgebungsgeräusche, wenn das auch so ja mitten im Bahnhofsviertel ist.
2: Ja genau, und wir zeigen ja die Filme ja auch spät abends, immer genau zeitlich zum Sonnenuntergang circa, damit man den Film auch gut sieht. Und dazu haben wir dann auch Kopfhörer. Jeder bekommt seinen Wireless-Kopfhörer und dadurch bekommt man auch weniger Außengeräusche mit und Top-Tonqualität.
1: Was macht ihr, wenn es regnet?
2: Ja, wenn es regnet, haben wir einen ganz einfachen Plan. Wir gehen dann in die Halle der Kulturetage. Dort haben wir dann aber keine Kopfhörer, sondern über Boxen, weil wir dann ja im Raum sind. Natürlich killt das ein bisschen die Atmosphäre, die man im Open-Air-Kino hat. Aber zur Not ist das Ticket dennoch gültig, auch wenn es regnet. Das ist dann die Notlösung. Aber wir hoffen immer, dass wir einen schönen Abend unter Oldenburgs Sternenhimmel haben.
1: Was habt ihr denn da so für Filme gezeigt oder was zeigt ihr auch noch so für Filme? Sind das mehr so Blockbuster oder sind das auch eher kleinere Produktionen, die bei euch laufen?
2: Ja, wir zeigen eine große Palette, da ist wirklich für jeden was dabei. Natürlich auch große Blockbuster, die jetzt auch noch bald laufen werden. Zum Beispiel zeigen wir auch Die Odyssee, den neuen von Christopher Nolan, was bestimmt auch eine einzigartige Atmosphäre ist, im Open-Air-Kino diesen Film zu gucken. Auch Der Astronaut zeigen wir nochmal und La La Land, der dieses Jahr 10 Jahre alt wird. Aber auch kleinere Filme, die zwar nicht jeder auf dem Schirm hat, die es aber auf jeden Fall wert sind, auf der großen Leinwand betrachtet zu werden. Im Kopf habe ich da zum Beispiel Sorry Baby oder ja das Sommerbuch, was jetzt auch schon lief. In der Woche zeigen wir auch in Originalsprache, wie zum Beispiel La La Land und Sorry Baby. Beide laufen auf Englisch mit deutschen Untertiteln.
1: Jetzt läuft das Sommerkino ja schon eine Woche, eine gute. Was ist denn da so passiert die letzte Woche über? Was waren so deine Highlights?
2: Das Highlight war auf jeden Fall Marty Supreme. Vorab haben wir Tischtennisplatten bei uns aufgestellt und wir hatten ein freies Tischtennisspiel und dabei auch noch ein Live-DJ, DJ Onops war bei uns. Genau, und das hat natürlich einen gewissen Vibe dann zum Film gegeben und war auf jeden Fall auch gut besucht und hat viel Spaß gemacht.
1: Gibt es da irgendwelche Filme, die noch im Sommerkino bei euch laufen, auf die du dich besonders freust oder die du empfehlen würdest, da zu gucken?
2: Ja, ich freue mich tatsächlich auf einige Filme. Viele Filme, die wir zeigen, sind auch Highlights vom vergangenen Jahr, die wir jetzt nochmal unter besonderen Umständen hier im Open-Air-Kino zeigen werden. Zum Beispiel La La Land mit Originalsprache, den werde ich mir auf jeden Fall angucken. Oder ja, eine vielversprechende Naturdoku, die Wilde Nordsee. Wie der Name schon sagt, über die Nordsee ist bestimmt auch eine besondere Atmosphäre mit Kopfhörern und bei Nacht so einen Film zu gucken. Genau, und die Housemaid, Bitteres Fest oder Nordsee ist Mordsee, mit dem wir das Sommerkino abschließen.
0: Das Sommerkino vom Cinecar läuft noch den ganzen August auf dem Platz hinter der Kulturetage. Unter anderem läuft er heute auch im Schatten des Orangenbaums um 21.15 Uhr. Das restliche Programm gibt es aber sonst auch unter www.cine-k.de nachzulesen.

0: 12.30 Uhr und somit wieder höchste Zeit für unsere Oldenburg 1 Lokalnachrichten. Für Sie im Studio ist Thürm Radke.
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3: Die Stadt Oldenburg zeichnet heute BürgerInnen mit der goldenen und silbernen Stadtmedaille sowie dem großen Stadtsiegel aus. Mit der goldenen und silbernen Stadtmedaille werden BürgerInnen ausgezeichnet, die sich mindestens 25 bzw. 20 Jahre ehrenamtlich engagieren. Das große Stadtsiegel wird für besonderes Engagement und die überregionale Repräsentation der Stadt verliehen. Dies wird an Tobias Götting für sein Engagement in der evangelisch-lutherischen Kirche vergeben. Die Ehrung findet heute um 17 Uhr im PFL statt. Heute tagt der Ausschuss für Stadt, Grün, Umwelt und Klima. Die offizielle Sitzung findet im Sitzungssaal der alten Flywa statt. Auf dem Tagesplan stehen unter anderem eine Einwohnerfragestunde, die Baumschutzsatzung und das Thema Baumerhaltsstrategien sowie die Bekämpfung des Rattenbefalls in der Stadt. Beginn der Sitzung ist hier ebenfalls um 17 Uhr. Die Umstellung auf Bio wird in Küchen immer beliebter. Die Minze Küche und Catering sowie die Baumhaus Werkstatt GmbH sind nun auch der Bio-Außerhaus-Verpflegungsverordnung bio-zertifiziert. So lässt sich die gesetzliche Nutzung von Bio-Lebensmitteln klar überprüfen. Das Projekt Ernährung außer Haus transformieren begleitet die Küchen bei dem Wechsel zu mehr Bio- und Regionalprodukten.
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0: Derzeit sind es 27 Grad hier bei uns in Oldenburg. Die Sonne scheint und so bleibt es heute auch den ganzen Tag. Keine Wolken zu sehen. Maximal erreichen wir heute noch 31 Grad. In der Nacht bleibt es trocken und klar bei Temperaturen um die 16 bis 20 Grad. Morgen erwartet uns dann wieder viel Sonnenschein und die Temperaturen erreichen morgen sogar 35 Grad.
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0: Schauen wir einmal auf die aktuelle Verkehrslage in und um Oldenburg umzu. Von den Fernstraßen gibt es zurzeit zwei Meldungen. Die Autobahnauffahrt und Ausfahrt A28 Anschlussstelle Oldenburg-Osternburg ist noch bis 15 Uhr gesperrt. Und die A29 Wilhelmshaven Richtung Oldenburg, da ist die Ausfahrt Zetel wegen einer Baustelle noch bis 13 Uhr gesperrt. Und im Oldenburger Stadtgebiet gibt es auch einige Sperrungen. Da ist einmal der Nymphenweg ab der Hausnummer 23a gesperrt, die Straße am Schmel im Einmündungsbereich der 4BK-Treide gesperrt, die Fahrbahn des Borcherswegs im Einmündungsbereich zur Bremer Heerstraße gesperrt und die Donnerschwer Straße ist zwischen der Straßburger Straße und der Tastrupper Straße gesperrt. Außerdem ist die Paul-Kreisch-Straße derzeit komplett gesperrt. Werfen wir nur noch einen Blick auf unsere längerfristigen Baustellen hier bei uns in Oldenburg. Da gibt es Einschränkungen auf der 4BK-Trette, in der Alexanderstraße, in der Tirpitzstraße und in der Ziegelhofstraße. Und zum Schluss schauen wir nochmal die aktuellen Blitzhounds an. Da wird heute kontrolliert einmal im Schnepfenweg und in der Wedestraße. Kommen Sie also gut und vor allem sicher durch den Verkehr mit der letzten halben Stunde hier der Show am Vormittag bei Oldenburg 1. Mein Name ist Hanna Ellmann.

0: Folge.
1: Veranstaltungstipps. Gleispark läuft weiterhin das Einfach-Kultur-Festival. Heute Abend tritt unter anderem You Call Me Carla auf. Die Popmusikerin vereint in ihren Songs Themen wie Empowerment, Food und Gesellschaftskritik. Dabei spielen persönliche Ereignisse eine wichtige Rolle. Auch der deutsche Newcomer-Künstler Baumgart macht heute Musik. Seine Songs sind von Alltagsmomenten, inneren Zweifeln und Indie-Pop geprägt. Ab und an lassen sich Rap-Passagen und Elektro-Einflüsse in seinen Liedern finden. Den letzten Auftritt an diesem Abend macht Rikas. Die Band ist bekannt für ihre tanzbare Mischung aus Indie-Pop, Funk und Beat-Flair. In Form von mehrstimmigem Gesang setzt die Band auf melancholische Inhalte und Themen wie Rastlosigkeit. Beginn der Veranstaltung ist heute Abend um 18 Uhr im Gleispark. Heute lädt Pelle, der Späti im Museumshof des Landesmuseums, zu einem Konzert von Kommando Freibier ein. Die kleine Band, bestehend aus 3 Freunden, verbreitet eine gute Laune, Pop-Rock-Mischung. Los geht's um 17 Uhr im Museumshof. Im Kinoladen wird heute das Filmdrama Yalda gezeigt. In dem Drama von Masoud Bakshi kämpft die junge Iranerin Mariam in einer populären Live-TV-Sendung um ihr Leben. Sie ist zum Tode verurteilt, da sie ihren älteren Ehemann getötet haben soll. Vor laufenden Kameras und Millionen von Zuschauern muss Mariam um Vergebung und ihr Leben kämpfen. Per Textnachricht soll das Fernsehpublikum abstimmen, ob sie begnadigt wird. Das Drama Yalda läuft heute im Originalton Farsi mit deutschen Untertiteln um 19:30 Uhr im Kinoladen.

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1: Um 13 Uhr mit Tarek Yusbashi. In Berlin ist an den Bau der Mauer heute vor 65 Jahren erinnert worden. Das Bauwerk begründete endgültig die Trennung der beiden deutschen Staaten, die 28 Jahre andauerte. Bundestagspräsidentin Klöckner sagte, obwohl die Grenze heute kaum noch sichtbar sei, gebe es sie immer noch in vielen Köpfen. Aus Berlin, Annette Miersch.
2: An der Bernauer Straße mitten in Berlin, auf dem ehemaligen Todesstreifen, erinnerten Politiker, Vertreter von Opferverbänden und Zeitzeugen gemeinsam an die Schicksale und Geschichten, die mit dem Mauerbau verbunden sind. Warum konnte das Bauwerk verschwinden, nicht aber die Mauer in den Köpfen? Das fragte Bundestagspräsidentin Julia Klöckner in ihrer Rede. Ost und West würden immer noch sehr verschieden auf bestimmte Themen schauen. Wohl auch, da man unterschätzt habe, wie tiefgreifend die Umbrüche für Ostdeutsche nach der Wende waren, räumte Klöckner ein. Bemerkenswert war das anschließende Zeitzeugengespräch mit der Familie Hildebrandt, dem Sohn und zwei Urenkelinnen des letzten DDR-Pfarrers in der Versöhnungskirche. Die jungen Frauen kritisierten hart, dass Ostdeutsche bis heute strukturell massiv benachteiligt würden und dass sich Politik bislang dafür nicht ernsthaft interessiere.
1: Die Jugendämter in Deutschland verzeichnen immer mehr Fälle von Kindeswohlgefährdungen. Das zeigen Zahlen des Statistischen Bundesamtes. Aus Wiesbaden, Ursula Mayer.
3: Demnach war letztes Jahr das Wohl von rund 79.800 Kindern und Jugendlichen in Gefahr. Das war 10% mehr als im Jahr davor und ein weiterer Rekord. Nach Angaben der Statistiker war mehr als die Hälfte der betroffenen Kinder höchstens 8 Jahre alt, viele sogar deutlich jünger. Besonders häufig stellten die Behörden Vernachlässigungen fest und gingen auch Hinweisen auf psychische oder körperliche Misshandlungen sowie sexuelle Gewalt nach.
1: Umweltminister Schneider will einen bundesweiten Klimaaktionsplan vorlegen und damit auch die Kommunen entlasten. So soll etwa der Hitzeschutz bundesweit koordiniert werden. Der Deutsche Städte- und Gemeindebund fordere das schon lange, sagte Präsident Spiegler im RBB. Man stehe finanziell mit dem Rücken zur Wand.
4: Es treffen jetzt zwei Dinge aufeinander. Klimawandel auf der einen Seite, aber eben auch die Versäumnisse, was die Unterstützung der Kommunen anbelangt, auf der anderen Seite. Oberste Priorität muss haben die Sicherung des Trinkwassers. Die wichtigste, lebenswichtigste Ressource, die wir haben. Wir brauchen Verbundsysteme, wir brauchen Wasserspeicher, wir brauchen Investitionen in die Struktur, aber eben auch klimaanpassende Maßnahmen. Da reden wir von ungefähr 800 Milliarden Euro in den nächsten 20 Jahren.
1: Der Präsident des Deutschen Städte- und Gemeindebundes, Spiegler. Weil die Donau zu wenig Wasser führt, muss Rumänien jetzt sein Atomkraftwerk komplett abschalten. Laut Nachrichtenagentur Mediafax hat das Energieministerium angekündigt, heute den zweiten Reaktor des AKW Cernavoda herunterzufahren. Der erste war schon Ende Juli abgeschaltet worden. Wegen des niedrigen Wasserstands der Donau fehlt Kühlwasser. Die rumänische Regierung hatte deshalb schon mehrere Maßnahmen ergriffen. Ein Felsen wurde gesprengt. Außerdem sollte mit Hilfe versenkter Lastkähne Wasser aus einem Nebenarm umgeleitet werden. Das hat aber nur zeitweise etwas gebracht. In Australien gilt seit Ende vergangenen Jahres ein Social-Media-Verbot für unter 16-Jährige. Jetzt hat der Facebook- und Instagram-Mutterkonzern Meta erste Zahlen veröffentlicht. Demnach hat das Unternehmen bereits hunderttausende Konten gesperrt. Aus Singapur, Annalou Beckmann.
5: Meta hat nach eigenen Angaben zwischen Dezember und Juni mehr als 750.000 Konten deaktiviert, bei denen der Tech-Konzern vermutet, dass sie australischen Jugendlichen gehören. Davon seien rund 462.000 Instagram-Accounts und etwa 294.000 Facebook-Konten. Meta räumt ein, die Überprüfung der Accounts sei schwierig. Mithilfe von künstlicher Intelligenz würden Profile, Beiträge, Kommentare und Bildunterschriften geprüft und analysiert, um Hinweise auf das Alter der User zu finden, so das US-Unternehmen.
1: Der Eurovision Song Contest 2027 findet in Burgas am Schwarzen Meer statt. Wie die European Broadcasting Union und das bulgarische nationale Fernsehen BNT bekannt gegeben haben, hat sich die Tourismushochburg als Veranstaltungsort des ESC gegen drei andere bulgarische Städte durchgesetzt, darunter auch die Hauptstadt Sofia. Die Finalshow der 71. Ausgabe des internationalen Musikwettbewerbs findet am 15. Mai statt. Das waren die Nachrichten.
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0: Um 15 Uhr mit Felix Sprung. In Berlin ist an den Bau der Mauer heute vor 65 Jahren erinnert worden. Das Bauwerk bedeutete endgültig die Trennung der beiden deutschen Staaten, die 28 Jahre andauerte. Bundestagspräsidentin Klöckner sagte, obwohl die Grenze heute kaum noch sichtbar sei, gebe es sie immer noch in vielen Köpfen. Aus Berlin Annette Miersch.
1: An der Bernauer Straße mitten in Berlin, auf dem ehemaligen Todesstreifen, erinnerten Politiker, Vertreter von Opferverbänden und Zeitzeugen gemeinsam an die Schicksale und Geschichten, die mit dem Mauerbau verbunden sind. Warum konnte das Bauwerk verschwinden, nicht aber die Mauer in den Köpfen? Das fragte Bundestagspräsidentin Julia Klöckner in ihrer Rede. Ost und West würden immer noch sehr verschieden auf bestimmte Themen schauen. Wohl auch, da man unterschätzt habe, wie tiefgreifend die Umbrüche für Ostdeutsche nach der Wende waren, räumte Klöckner ein.
0: Bundesumweltminister Schneider erhält für seinen Plan, auch den Bund an den Kosten für Hitze und Klimaschutz zu beteiligen, Zustimmung von den Kommunen. Der Präsident des Städte- und Gemeindebundes Spiegler sagte im RBB, Vorrang vor allem müsse die Sicherung des Trinkwassers haben. Seinen Berechnungen zufolge benötigen die Städte und Gemeinden in Deutschland in den nächsten 20 Jahren rund 800 Milliarden Euro, um sich an den Klimawandel anzupassen. Den Grünen gehen die Pläne des Bundesumweltministeriums dagegen nicht weit genug. Sie fordern ein Spitzentreffen im Kanzleramt. Die Jugendämter in Deutschland verzeichnen immer mehr Fälle von Kindeswohlgefährdungen. Das zeigen Zahlen des Statistischen Bundesamtes. Aus Wiesbaden Ursula Mayer.
2: Demnach war letztes Jahr das Wohl von rund 79.800 Kindern und Jugendlichen in Gefahr. Das war 10% mehr als im Jahr davor und ein weiterer Rekord. Nach Angaben der Statistiker war mehr als die Hälfte der betroffenen Kinder höchstens 8 Jahre alt, viele sogar deutlich jünger. Besonders häufig stellten die Behörden Vernachlässigungen fest und gingen auch Hinweisen auf psychische oder körperliche Misshandlungen sowie sexuelle Gewalt nach.
0: Im Oman hat das Öl eines vor der Küste auf Grund gelaufenen Tankers das Festland erreicht. Das hat die Weltschifffahrtsorganisation IMO mitgeteilt. Das Schiff wird Russlands sogenannter Schattenflotte zugerechnet und steht unter EU-Sanktionen. Aus Kairo Nina Amin.
3: Ein Öltanker mit dem Namen Caroline Bezengi ist vor der Küste im Süden des Sultanats auf Grund gelaufen. Er soll 130.000 Tonnen Rohöl geladen haben. Der Tanker wird Russlands sogenannter Schattenflotte zugerechnet. Er untersteht EU-Sanktionen. Greenpeace warnt seit Tagen vor einer Umweltkatastrophe von gewaltigem Ausmaß. Die durch Öl verschmutzte Fläche sei mittlerweile auf 1.000 Quadratkilometer angewachsen. Dadurch sind der Umweltorganisation zufolge Korallenriffe und Meeresschildkröten gefährdet. In den geschützten Gewässern vor der Küste des Oman lebt auch eine seltene Buckelwalart.
0: Die gegenseitigen Angriffe Russlands und der Ukraine dauern unvermindert an. Nach Angaben der Behörden in der russischen Stadt Orsk muss eine dortige Ölraffinerie ihren Betrieb einstellen. Grund sei der Beschuss durch eine ukrainische Drohne. Laut dem Gouverneur der Region könnte die Reparatur mehrere Monate dauern. Autofahrer sollten sich daher auf Kraftstoffengpässe einstellen. In der vergangenen Nacht hatte auch Russland wieder Ziele in der Ukraine attackiert. Getroffen wurde dabei auch der größte Donauhafen des Landes, Ismail. Auf der italienischen Mittelmeerinsel Sizilien ist die Situation rund um den Vulkan Ätna weiter angespannt. Der Flughafen in Catania bleibt mindestens noch bis heute Nacht um 2 Uhr gesperrt. Aus Rom Lisa Weiß.
4: Seit etwa einer Woche ist der Flugverkehr am Flughafen Catania eingeschränkt, weil der Ätna Vulkanasche spuckt. Hunderte Flüge wurden gestrichen oder umgeleitet. Gestrandete Urlauber haben am überfüllten Flughafen übernachtet. Mittlerweile hat sich die Lage am Flughafen selbst etwas beruhigt. Es kommen fast nur noch die Passagiere, für die die Fluggesellschaften eine Abflugslösung gefunden haben, berichten italienische Medien. Die meisten von ihnen werden dann mit Bussen zu anderen Flughäfen in Sizilien transportiert. Wie lange der Ätna noch so aktiv bleibt, kann man nicht vorhersehen, sagen Vulkanologen. Man kann zwar den Beginn eines Ätna-Ausbruchs einigermaßen voraussagen, aber nicht sein Ende.
0: Das waren die Nachrichten.
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6: Flaute oder Rückenwind?
7: Das Wetter im Nordwesten. Die Sonne scheint weiterhin bei uns in Oldenburg. Es bleibt den ganzen Tag über komplett wolkenfrei bei einer Höchsttemperatur von 31 Grad. In der Nacht bleibt es dann trocken und klar bei Temperaturen zwischen 16 und 20 Grad. Morgen erwartet uns dann wieder viel Sonnenschein und die Temperaturen erreichen morgen Höchstwerte von 35 Grad.
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7: Im Stadtgebiet ist der Nymphenweg ab der Hausnummer 23a gesperrt. Die Straße am Schmel ist im Einmündungsbereich der Twebeker Tredde gesperrt. Die Fahrbahn des Borchersweges ist im Einmündungsbereich zur Bremer Heerstraße gesperrt, genauso wie die Donnerschwerstraße zwischen der Straßburger Straße und der Tastrupper Straße. Zuletzt ist noch die Paul-Kreis-Straße gesperrt. Unsere Dauerbaustellen gibt es weiterhin in der Twebeker Tredde, in der Alexanderstraße, in der Tirpitzstraße und in der Ziegelhofstraße. Das war's mit dem Verkehr hier auf Ihrem Lokalsender Oldenburg 1. Ich wünsche Ihnen eine gute und eine sichere Fahrt.

0: Kaffee trinken viele Menschen. Das Handwerk dahinter ist meistens nicht so bekannt, die Röstung. Kirsten Jacobs trinkt nicht nur liebend gerne Kaffee, sondern sie hat im Nebengewerbe eine eigene Kaffeerösterei im Ammerland. Was hinter dieser Tätigkeit steckt und wie es vereinbar mit dem Hauptjob ist, das hat Franziska Zaden bei Kirsten Jacobs nachgefragt.
1: Kirsten, du röstest Kaffee in deinem Nebengewerbe hier im Ammerland in Jellow 1. Wie kam es zu dieser Tätigkeit?
2: Das ist eine sehr gute Frage, weil es ist eine klein wenig witzige Geschichte. Ich wollte mir eigentlich ein Motorrad kaufen, aber es war dann doch noch nicht die Zeit dafür. Und dann kam auch noch dazu, dass ich arbeitslos hätte werden können. Und dann lief mir diese Kaffeerösterei über den Weg. Also ich wollte noch einen Kaffee kaufen, weil ich den lieben gelernt habe. Und dann hieß es, nee, es gibt den nicht mehr. Er findet keinen Nachfolger. Und dann habe ich gedacht, gut, dann tausche ich 240 PS. Na, ich würde nie so ein schnelles Motorrad fahren, aber 240 PS gegen 240 Grad, weil das ist die Temperatur, wo der Kaffee bei mir in den Röster kommt. Und habe dann das Geld in eine Kaffeerösterei investiert, weil ich diesen Kaffee wahnsinnig gerne weiter trinken wollte.
1: Wie kam es dazu, dass du gesagt hast, ja, übernehme ich?
2: Also normal ist es ja so, man geht irgendwo hin, kriegt gesagt, das gibt's nicht mehr, der möchte das verkaufen. Man geht nach Hause und denkt, boah, Kaffeerösterei, was bedeutet das? Was ist das? Wie funktioniert das? Und man kommt drüber hinweg. Aber ich bin wirklich mit Jacke noch an dem PC, habe dem Herrn geschrieben und habe gesagt, das klingt spannend, kann ich mir das mal ansehen, kann ich mir das mal angucken? Und dann bin ich hin, habe das mit ihm zusammen dann einmal einen Röstgang durchgemacht und er hat mir auch viel erzählt. Ja, und wie gesagt, da ich überlegt hatte, dass ich eventuell arbeitslos werden könnte, habe ich gedacht, Mensch, dann könnte ich das ja vielleicht auch hauptberuflich hinkriegen. Ich habe dann aber zum Glück doch die Stelle bei der Oldenburgischen Landschaft gefunden und bin auch angenommen worden. Und von daher mache ich es jetzt im Nebenerwerb.
1: Und wie ist es, deinen Hauptjob bei der Oldenburgischen Landschaft zu haben und aber dann als Nebengewerbe diese Tätigkeit auszuführen?
2: Also es ist gut zu verbinden, weil das Rösten ist sowieso meist ein bisschen länger, sodass ich an den Samstagen röste. Und auch wenn ich auf Marktständen und so bin, auch immer am Wochenende diese Stände ja meistens sind. Also ich bin jetzt nicht auf Wochenmärkten oder sowas, sondern wenn irgendwo Tag der offenen Tür oder Weihnachtsmärkte und sowas. Und von daher passt das eigentlich sehr gut rein.
1: Zu deinem Prozess selbst. Wie ist denn das Verfahren, Kaffeebohnen zu rösten?
2: Also ich habe einen ganz kleinen, süßen Röster. Der ist auch ziemlich untypisch, passen auch nur 3 Kilo rein. Ist auch ein bisschen älter schon. Und er wird mit Gas und Strom eben hochgeheizt. Dann ist da drin eine Trommel. Und deswegen, man nennt das auch Trommelröstung oder Langzeitröstung. Und ja, man nimmt dann die Rohbohne, kommt dann, wenn der Röster heiß ist, kommt die Rohbohne rein. Dann geht die Temperatur wieder runter. Dann gibt es den Punkt, wo die Temperatur wieder hochgeht. Das ist der sogenannte Kipppunkt. Und dann geht's hoch zu dem First Crack.
1: Und was ist dieser First Crack beim Rösten?
2: Der First Crack ist dieses, dass die Bohne, die hat noch Feuchtigkeit in sich, die Rohbohne. Also sie ist mal getrocknet, aber so eine gewisse Grundfeuchtigkeit. Und durch die Hitze dehnt sich die Bohne und das Wasser da drin aus. Und die Bohne muss man sich ein bisschen vorstellen wie so eine kleine Erdnuss. Ganz kleine Haut drum und die platzt ab. Und wenn die aufknackt, ist das der First Crack. Und das hört sich an, als wenn man so eine Luftpolsterfolie so mal eben dreht. So knack, knack, knack, knack. Und dann fängt der eigentliche Röstvorgang an.
1: Dann gibt es ja auch viele Kaffeesorten, die für Sodbrennen sorgen oder andere Unannehmlichkeiten. Bei dir auf der Webseite steht aber besonders betont, dass deiner bekömmlich ist. Wie kommt es zu diesem Unterschied?
2: Der Unterschied liegt in der Röstung. Also jeder trommelgeröstete Kaffee und jeder langzeitgeröstete Kaffee, also was das gleiche beinhaltet, aber eben der Grundtenor ist für die Mägen wesentlich besser bekömmlicher. Also es ist so, wenn wir einen Supermarktkaffee nehmen, die bekannten Marken, die werden, man nennt das schockgeröstet. Die sind manchmal nicht mal eine Minute unter Hitze, Minute bis 2 Minuten. Und da kann sich natürlich nicht das aufbauen, was wir haben wollen. Und das, was der Magen nicht ab kann, kann sich auch nicht abbauen. Und bei einer Langzeitröstung oder Trommelröstung, wie schon vorhin gesagt, 15 Minuten, 20, 13, je nachdem, was man jetzt haben möchte, kann sich das aufbauen, die Aromen und das alles richtig schön rausfiltern. Und die Sachen, die den Magen und den Körper nicht so mögen, die sind weg. Und deswegen sind die besser bekömmlich.
1: Jetzt bist du ja nun mal von Fach. Könntest du allen Kaffeeliebhaberinnen hier in Oldenburg einmal beschreiben, wie denn der optimale, frische Geschmack eines Kaffees schmeckt und woran man ihn vielleicht erkennt?
2: Das ist auch eine sehr gute Frage, weil das ist so individuell. Da ist jeder hat seinen Lieblingskaffee, jeder hat seinen Kaffee, wo er sagt, das ist meiner. Und ich persönlich muss auch sagen, ich trinke so wahnsinnig gerne Kaffee, dass mir viele Kaffees schmecken. und ich eigentlich auch nicht sagen kann. Mich fragen auch häufig welche, wonach schmeckt er denn? Sorry, da bin ich leider raus. Also das gibt Menschen, die können, es gibt zum einen Röster, die können wirklich die Haselnuss rausrösten, finde ich faszinierend. Oder die Aprikose oder je nachdem, wo die Rohbohne nach schmecken könnte, welche Aromen sie in sich trägt. Und es gibt auch Menschen, die das genau rausschmecken können und die dann auch dementsprechend den Kaffee aufbrühen, dass sie genau diesen Geschmack kriegen. Also es ist eine kleine Wissenschaft für sich, aber da bin ich raus. Ich mag einfach nur gerne guten Kaffee trinken.
1: Wo kann man denn deinen guten Kaffee erwerben?
2: Also zum einen kann man ihn hier in Oldenburg im Ausstellwerk erwerben und bei uns in Edewicht bei der Buchhandlung Hase. Und im Notfall nimmt man per E-Mail Kontakt zu mir auf, dann kriegen wir da auch immer irgendwas hin.
0: Das war Kirsten Jacobs über ihre Kaffeerösterei Memento. Weitere Infos zu ihrem Kaffee finden Sie auf der Website memento-kaffee.de.

0: Es ist wieder halb, also Zeit für unsere Lokalnachrichten. Die hören Sie heute von Lilly Hausam. 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
2: Die Stadt Oldenburg zeichnet heute BürgerInnen mit der goldenen und silbernen Stadtmedaille sowie dem großen Stadtsiegel aus. Mit der goldenen und silbernen Stadtmedaille werden BürgerInnen ausgezeichnet, die sich mindestens 25 bzw. 20 Jahre ehrenamtlich engagieren. Das große Stadtsiegel wird für besonderes Engagement und die überregionale Repräsentation der Stadt verliehen. Dies wird an Tobias Götting für sein Engagement in der evangelischen lutherischen Kirche vergeben. Die Ehrung findet heute um 17 Uhr im Veranstaltungssaal des Kulturzentrums PFL statt. Heute tagt der Ausschuss für Stadtgrün, Umwelt und Klima. Die offizielle Sitzung findet im Sitzungssaal der Alten Flavor in der Industriestraße statt. Auf dem Tagesplan stehen unter anderem die Einwohnerfragestunde, Baumschutzsatzung und das Thema Baumerhaltungsstrategien sowie die Bekämpfung des Rattenbefalls in der Stadt. Beginn der Sitzung ist um 17 Uhr. Die Umstellung auf Bio wird in Küchen immer beliebter. Die Minzeküche und Catering sowie die Baumhauswerkstatt GGMBH sind nun nach der Bio-Außerhausverpflegung-Verordnung bio-zertifiziert. So lässt sich die gesetzliche Nutzung von Bio-Lebensmitteln klar überprüfen. Das Projekt Ernährung außer Haus transformieren begleitet die Küchen bei dem Wechsel zu mehr Bio- und Regionalprodukten.
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0: Die Sonne scheint weiterhin bei uns in Oldenburg. Es bleibt den ganzen Tag über komplett wolkenfrei bei einer Höchsttemperatur von 31 Grad. In der Nacht bleibt es dann trocken und klar bei Temperaturen zwischen 16 und 20 Grad. Morgen erwartet uns dann wieder viel Sonnenschein und die Temperaturen erreichen morgen Höchstwerte von 35 Grad.
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0: Im Stadtgebiet ist der Nymphenweg ab der Hausnummer 23a gesperrt. Die Straße am Schmel ist im Einmündungsbereich der Twebeker Tredde gesperrt. Die Fahrbahn des Borchersweges ist im Einmündungsbereich zur Bremer Heerstraße gesperrt, genauso wie die Donnerschwerstraße zwischen der Straßburger Straße und der Tastrupper Straße. Zuletzt ist noch die Paul-Krei-Straße gesperrt. Unsere Dauerbaustellen gibt es weiterhin in der Twebeker Tredde, in der Alexanderstraße, in der Tirpitzstraße und in der Ziegelhofstraße. Das war's mit dem Verkehr hier auf Ihrem Lokalsender Oldenburg 1. Ich wünsche Ihnen eine gute und eine sichere Fahrt.

Ein Klassiker von Muse, Undisclosed Desires hier bei Oldenburg 1. Und wir bleiben bei britischen Rockbands und kommen zu unserem Album der Woche. You're Gonna Need a Little Music ist das dritte Album der britischen Popband Yard Act. Die Gruppe aus dem nordenglischen Leeds ist 2020 europaweit bekannt geworden, weil sie mit ihren energiegeladenen Konzerten auf zahlreichen Festivals für Aufsehen gesorgt haben. Yard Act spielen politisch aufgeladenen Protestpop mit einer Mischung aus Postpunk, Indie-Rock und Disco-Elementen. Der Sprechgesang von Sänger James Smith steht in der Tradition von Mark E. Smith von The Fall, während der durchaus tanzbare Sound an den New Wave Electro-Funk der Talking Heads erinnert. Mit dem ersten Album The Overload gelangten sie bis auf Platz 2 der britischen Charts und selbst für das zweite und eher weniger zugängliche Album Where's My Utopia gab es noch einen Platz in den Top 5. Das neue Album reflektiert diesen kommerziellen Erfolg und dessen Licht- und Schattenseiten. Einerseits ist die Band mittlerweile so erfolgreich, dass sie allein von ihrer Musik und ihren Konzerten ganz gut leben können. Andererseits sorgt das ständige Leben auf Tour für eine komplette Entfremdung von ihren alten Freundinnen und früheren Bekannten aus der Heimatstadt Leeds. All das verarbeitet die Band in wütend poppigen Statements, die musikalisch einen Mittelweg zwischen den beiden Vorgängeralben beschreiten. Einerseits experimentell und abwechslungsreich wie beim letzten Album, andererseits eingängig und postpunkig wie zu Beginn ihrer Karriere. Aufgenommen und produziert haben sie die neuen Songs zum Teil zu Hause in Leeds und zum Teil in Los Angeles, wo sie mit dem Erfolgsproduzent Justin Meldel Johnson im Studio waren, der auch schon Platten von Death Haven, M83, Best Coast und Metric produziert hat. Und da hören wir mal rein. Hier sind Yard Act von unserem Album der Woche mit Talky Talky People. 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

Das ist brandneue Musik von unserem Album der Woche. Das war ein Yard Act mit Talkie Talkie People. Mit dem dritten Album etablieren sich Yard Act endgültig als einer der angesagtesten britischen Acts der letzten Jahre. Ihre intelligente und tanzbare Popmusik zwischen Post-Punk, Spoken Word, Disco und New Wave erinnert zuweilen an die experimentierfreudigen Lo-Fi-Seiten von Blur oder an den eckigen Nerd-Funk der Talking Heads. Dazu singt und spricht Bandleader Smith typisch britisch auf ironisch bis sarkastische Weise über persönliche Konflikte und globale Missstände und trifft damit den Nerv seiner weltweit verstreuten Fangemeinde. You're Gonna Need a Little Music von Yard Act ist am 17. Juli erschienen.

Veranstaltungstipps. Im Gleispark läuft heute weiterhin das Einfach-Kultur-Festival. Heute Abend tritt unter anderem You Call Me Carla auf. Die Popmusikerin vereint in ihren Songs Themen wie Empowerment, Wut und Gesellschaftskritik. Dabei spielen persönliche Ereignisse eine wichtige Rolle. Auch der deutsche Newcomer-Künstler Baumgart macht heute Musik. Seine Songs sind von Alltagsmomenten, inneren Zweifeln und Indie-Pop geprägt. Ab und an lassen sich Rap-Passagen und Elektro-Einflüsse in seinen Liedern finden. Den letzten Auftritt an diesem Abend macht dann Rikas. Die Band ist bekannt für ihre tanzbare Mischung aus Indie-Pop, Surf-Pop, Funk und Beat-Flair. In Form von mehrstimmigem Gesang setzt die Band auf melancholische Inhalte und Themen wie Rastlosigkeit. Beginn der Veranstaltung von Einfach Kultur ist heute Abend ab 18 Uhr im Gleispark. Die Oldenburger Linux-Werkstatt bietet heute Abend im Computermuseum wieder Unterstützung rund um das kostenfreie Betriebssystem Linux an. Es besteht die Möglichkeit, vor allem für AnfängerInnen, etwas über die Linux-Installation und das Betriebssystem im Generellen zu lernen. Die Mitnahme des eigenen Computers ist nötig, um an der Veranstaltung teilzunehmen. Los geht es mit der Linux-Werkstatt im Computermuseum heute Abend ab 18 Uhr. Im Kinoladen wird heute das Filmdrama Yalda gezeigt. In dem Drama von Masoud Bakshi kämpft die junge Iranerin Mariam in einer populären Live-TV-Sendung um ihr Leben. Sie ist zum Tode verurteilt, da sie ihren älteren Ehemann getötet haben soll. Vor laufenden Kameras und Millionen von Zuschauern muss Mariam um Vergebung und ihr Leben kämpfen. Per Textnachricht soll das Fernsehpublikum abstimmen, ob sie begnadigt wird. Das Drama Yalda läuft heute im Originalton Farsi mit deutschen Untertiteln um 19:30 Uhr im Kinoladen.

0: um 16 Uhr mit Felix Sprung. Heute vor 65 Jahren ist mit dem Bau der Berliner Mauer begonnen worden. Mit Gedenkveranstaltungen und Ausstellungen wird an die Opfer der DDR-Diktatur erinnert. In der zentralen Feierstunde in Berlin wies Bundestagspräsidentin Klöckner darauf hin, dass es auch heute noch bestehende Spannungen zwischen Ost und West gibt. Aus der NDR-Nachrichtenredaktion Pascal Küpper.
1: Für Westdeutsche habe sich mit der Einheit nicht viel geändert, für Ostdeutsche dagegen alles, so Klöckner. Wer das verstehen wolle, müsse bereit sein zuzuhören. Und Klöckner weiter, die DDR habe gegen diejenigen gekämpft, die eine eigene Meinung vertraten. Umso größer sei das Wunder gewesen, als die Mauer 1989 fiel. Heute sei die Freiheit aber wieder in Gefahr, diesmal durch Gleichgültigkeit und Desinteresse. Mit dem Bau der Berliner Mauer war am 13. August 1961 begonnen worden. Viele Menschen kamen beim Versuch, in den Westen zu flüchten, ums Leben. Zum Jahrestag warnen deshalb unter anderem Opferverbände davor, die DDR zu verharmlosen und zu verklären.
0: Bundesumweltminister Schneider erhält für seinen Plan, auch den Bund an den Kosten für Hitze- und Klimaschutz zu beteiligen, Zustimmung von den Kommunen. Der Präsident des Städte- und Gemeindebundes Spiegler sagte im RBB, Vorrang vor allem müsse die Sicherung des Trinkwassers haben. Seinen Berechnungen zufolge benötigen die Städte und Gemeinden in Deutschland in den nächsten 20 Jahren rund 800 Milliarden Euro, um sich an den Klimawandel anzupassen. Die Jugendämter in Deutschland verzeichnen immer mehr Fälle von Kindeswohlgefährdungen. Das zeigen Zahlen des Statistischen Bundesamtes. Aus Wiesbaden Ursula Mayer.
2: Demnach war letztes Jahr das Wohl von rund 79.800 Kindern und Jugendlichen in Gefahr. Das war 10% mehr als im Jahr davor und ein weiterer Rekord. Nach Angaben der Statistiker war mehr als die Hälfte der betroffenen Kinder höchstens 8 Jahre alt, viele sogar deutlich jünger. Besonders häufig stellten die Behörden Vernachlässigungen fest und gingen auch Hinweisen auf psychische oder körperliche Misshandlungen sowie sexuelle Gewalt nach.
0: Nach dem Vorfall mit einer Sprengstoffdrohne am Flughafen Leipzig-Halle gibt es neue Hinweise. Nach Informationen von WDR und NDR sollen Zeugen eine Detonation in einem verlassenen Dorf in der Nähe beobachtet haben, kurz bevor die Drohne gefunden wurde. Aus Köln Andreas Braun.
3: Das sächsische Landeskriminalamt rückte nach den Hinweisen in dem verlassenen Dorf an. Die Ermittler fanden tatsächlich auf einer Brachfläche neben einer Straße etwas, das ein Detonationsort sein könnte. Nach Informationen von WDR und NDR soll es sich um verbrannte Erde sowie kleine Metallfragmente handeln. Die Zeit hatte zuerst über die Explosion berichtet. Kriminalisten versuchen nun zu klären, was in dem verlassenen Dorf passiert ist. Die Untersuchungen der Bodenproben sollen noch laufen. Inzwischen soll den Ermittlern auch ein Video vorliegen, auf dem die mutmaßliche Explosion zu sehen ist.
0: Die gegenseitigen Angriffe Russlands und der Ukraine dauern unvermindert an. Nach Angaben der Behörden in der russischen Stadt Orsk muss eine dortige Ölraffinerie ihren Betrieb einstellen. Grund sei der Beschuss durch eine ukrainische Drohne. Laut dem Gouverneur der Region könnte die Reparatur mehrere Monate dauern. In der vergangenen Nacht hatte auch Russland wieder Ziele in der Ukraine attackiert. Getroffen wurde dabei auch der größte Donauhafen des Landes, Ismail. In Australien gilt seit Ende vergangenen Jahres ein Social-Media-Verbot für unter 16-Jährige. Jetzt hat der Facebook- und Instagram-Mutterkonzern Meta erste Zahlen veröffentlicht. Demnach hat das Unternehmen bereits hunderttausende Konten gesperrt. Aus Singapur Annalou Beckmann.
4: Meta hat nach eigenen Angaben zwischen Dezember und Juni mehr als 750.000 Konten deaktiviert, bei denen der Tech-Konzern vermutet, dass sie australischen Jugendlichen gehören. Davon seien rund 462.000 Instagram-Accounts und etwa 294.000 Facebook-Konten. Meta räumt ein, die Überprüfung der Accounts sei schwierig. Mithilfe von künstlicher Intelligenz würden Profile, Beiträge, Kommentare und Bildunterschriften geprüft und analysiert, um Hinweise auf das Alter der User zu finden, so das US-Unternehmen.
0: Das waren die Nachrichten.
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6: Flaute oder Rückenwind?
7: Das Wetter im Nordwesten. Die Sonne scheint weiterhin bei uns in Oldenburg. Es bleibt den ganzen Tag über komplett wolkenfrei bei einer Höchsttemperatur von 31 Grad. In der Nacht bleibt es dann trocken und klar bei Temperaturen zwischen 16 und 20 Grad. Morgen erwartet uns dann wieder viel Sonnenschein und die Temperaturen erreichen morgen Höchstwerte von 35 Grad.
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7: Im Stadtgebiet ist der Nymphenweg ab der Hausnummer 23a gesperrt. Die Straße am Schmel ist im Einmündungsbereich der Twelbeker Tredde gesperrt. Die Fahrbahn des Borchersweges ist im Einmündungsbereich zur Bremer Heerstraße gesperrt, genauso wie die Donnerschwerstraße zwischen der Straßburger Straße und der Tastrupper Straße. Zuletzt ist noch die Paul-Kreis-Straße gesperrt. Unsere Dauerbaustellen gibt es weiterhin in der Twelbeker Tredde, in der Alexanderstraße, in der Tirpitzstraße und in der Ziegelhofstraße. Das war's mit dem Verkehr hier auf Ihrem Lokalsender Oldenburg 1. Ich wünsche Ihnen eine gute und eine sichere Fahrt.

0: Es ist wieder halb, also Zeit für unsere Lokalnachrichten. Die hören Sie heute von Lilly Hausam.
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3: Die Stadt Oldenburg zeichnet heute BürgerInnen mit der goldenen und silbernen Stadtmedaille sowie dem großen Stadtsiegel aus. Mit der goldenen und silbernen Stadtmedaille werden BürgerInnen ausgezeichnet, die sich mindestens 25 bzw. 20 Jahre ehrenamtlich engagieren. Das große Stadtsiegel wird für besonderes Engagement und die überregionale Repräsentation der Stadt verliehen. Dies wird an Tobias Götting für sein Engagement in der evangelischen lutherischen Kirche vergeben. Die Ehrung findet heute um 17 Uhr im Veranstaltungssaal des Kulturzentrums PFL statt. Heute tagt der Ausschuss für Stadtgrün, Umwelt und Klima. Die offizielle Sitzung findet im Sitzungssaal der Alten Flavor in der Industriestraße statt. Auf dem Tagesplan stehen unter anderem die Einwohnerfragestunde, Baumschutzsatzung und das Thema Baumerhaltungsstrategien sowie die Bekämpfung des Rattenbefalls in der Stadt. Beginn der Sitzung ist um 17 Uhr. Die Umstellung auf Bio wird in Küchen immer beliebter. Die Minzeküche und Catering sowie die Baumhauswerkstatt GGMBH sind nun nach der Bio-Außerhausverpflegung-Verordnung bio-zertifiziert. So lässt sich die gesetzliche Nutzung von Bio-Lebensmitteln klar überprüfen. Das Projekt Ernährung außer Haus transformieren begleitet die Küchen bei dem Wechsel zu mehr Bio- und Regionalprodukten.
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2: Das Wetter im Nordwesten.
0: Die Sonne scheint weiterhin bei uns in Oldenburg. Es bleibt den ganzen Tag über komplett wolkenfrei bei einer Höchsttemperatur von 31 Grad. In der Nacht bleibt es dann trocken und klar bei Temperaturen zwischen 16 und 20 Grad. Morgen erwartet uns dann wieder viel Sonnenschein und die Temperaturen erreichen morgen Höchstwerte von 35 Grad.
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0: Im Stadtgebiet ist der Nymphenweg ab der Hausnummer 23a gesperrt. Die Straße am Schmel ist im Einmündungsbereich der Twebeker Tredde gesperrt. Die Fahrbahn des Borchersweges ist im Einmündungsbereich zur Bremer Heerstraße gesperrt, genauso wie die Donnerschwerstraße zwischen der Straßburger Straße und der Tastrupper Straße. Zuletzt ist noch die Paul-Kreis-Straße gesperrt. Unsere Dauerbaustellen gibt es weiterhin in der Twebeker Tredde, in der Alexanderstraße, in der Tirpitzstraße und in der Ziegelhofstraße. Das war's mit dem Verkehr hier auf Ihrem Lokalsender Oldenburg 1. Ich wünsche Ihnen eine gute und eine sichere Fahrt.

0: Noch bis Samstag läuft die Konzertreihe Einfachkultur im Gleispark. Das sind noch 5 vollgepackte Konzertabende zwischen Indie-Rock, Hip-Hop und Pop. Oliver Schäfer hat sich letzte Woche mit dem Veranstalter Jannik Kirchner über das Einfachkultur-Festival unterhalten und ihn einmal gefragt, was da heute Abend so geht.
1: Donnerstagabend bleiben wir ein bisschen im Thema. Auch da steht Popmusik nochmal im Vordergrund, darf aber ruhig auch ein bisschen rockiger oder Indie-rockiger werden, sage ich mal. Da gibt es dann auch wieder 3 Acts mit You Call Me Carla, Baumgart und den Rikas. You Call Me Carla ist die Singer-Songwriterin Carla aus Hamburg, die auch so ein bisschen Indie-Pop, Future-Pop macht, also durchaus auch was Modernes. Wir hatten das Thema ja schon, Empowerment, auch feministische Geschichten, Selbstliebe, aber auch ein bisschen Politik ist da mit drin. Baumgart macht ja auch schon ein paar Wellen seit ein paar Jahren. Der ist noch ganz jung eigentlich. Der ist auch erst Anfang 20, hat aber schon einige sehr interessante Tracks vorgelegt und auch schon bei großen Konzerten in Berlin beispielsweise gespielt. Stammt ursprünglich aus Dortmund. Ja, und die Rikas aus Stuttgart sind natürlich auch, wie wir bei anderen Acts wie den Kites beispielsweise das auch sehen, auch eine Band, die sich so in den letzten 10 Jahren als so ein Pop-Act wirklich auch etabliert haben.
2: Ja, und nicht nur in Deutschland, ne? Also ich habe das jetzt auch erst vor ein paar Wochen, als ich mich mit der Vorproduktion beschäftigt habe, gesehen, die machen jetzt auch gerade in London und Manchester und Paris und wo sie nicht überall spielen. Also wirklich, ja, eine Band mit englischsprachigem Indie-Pop-Rock, die sozusagen in ganz Europa gerade funktionierend unterwegs sind, haben jetzt auch gerade auf dem Wattenschlick auf diesem Floß gespielt, was irgendwie eine fantastische Atmosphäre war. Da freue ich mich auch total drauf, weil das auch einfach gute Laune-Mucke ist, qualitativ wirklich ultra hochwertig, toll gemacht. Die haben einen super geilen Look auf der Bühne, finde ich. Also das mag ich auch immer sehr, wenn Bands sozusagen nicht nur richtig geile Mucke machen, sondern auch vom Look. Ich würde sagen, gehen so in so eine ganz angedeutete Beatles-Richtung, was ich irgendwie niedlich finde. Das ist einfach sehr gut zum Zuhören, sehr cool zum Angucken. Lohnt sich unbedingt.
1: Das ist ja irgendwie eine Band, wo ich immer davon ausgegangen bin, das müsste eigentlich ja so ein Selbstläufer sein. Also es gibt viele Indie-Rock-Acts, wo ich denke, da muss doch immer irgendwie die Hütte brennen. Wir haben jetzt mal drüber gesprochen, so am Rande. Es gibt ja auch noch Karten für die meisten Veranstaltungen. Auch das ist ja für Veranstaltende momentan ein Thema. Wen kann ich buchen? Was für Preise nehme ich? Was bedeutet Produktionskosten? Was bedeutet Benzinpreise? Also auch da ist ja die Konzertlandschaft ein bisschen im Umbruch. Wir haben ja beim Wattenschlägfest erst gehört, dass das Apple Tree Garden Festival ein Jahr Pause macht, dann wiederkommen will mit einem anderen Konzept. Und zwar mit weniger Live-Musik, sondern mehr mit Interaktion und mit anderen Programmen, die vielleicht auch ein bisschen kostensparender sind. Also da hat sich ja momentan auch einiges nicht unbedingt zum Besseren gewandelt. Ich nehme an, dass euch das auch erreicht.
2: Ja, absolut. Also ganz generell merkt man es ja an jeder Stelle, dass die Dinge nicht unbedingt besser flutschen oder einfacher werden. Du hast gerade ein paar Aspekte schon für die Branche aufgezählt, die da irgendwie relevant sind. Diese Mischung aus Herausforderungen, die gerade so aus verschiedenen Seiten auf uns einprasseln, die ist einfach recht doll und das merken wir auch in den Ticketvorverkäufen. So ehrlich kann man sein, ne? Also ich bin keiner, der jetzt sagt, ja, kauf noch ein Ticket, die letzten 20%, dies, das, sondern kann man schon recht ehrlich benennen, dass es deutlich schwieriger wird, irgendwie Tickets so zu verkaufen oder Konzerte so zu verkaufen, dass sich das nachher finanziell irgendwie ausgleicht zumindestens. Da haben wir zum Glück einige Sponsoren und FördererInnen, die das mit unterstützen, ansonsten wäre das gar nicht möglich, weil die allerwenigsten Konzerte gerade irgendwie so verkauft sind, dass der reine Konzertbetrieb das finanzieren würde.
0: Das war Oliver Schäfer im Gespräch mit Jannik Kirchner von Einfach Kultur. Das Konzert heute Abend mit You Call Me Carla, Baumgart und den Rikas startet ab 18 Uhr. Weitere Infos zum Festival gibt es auch im Internet unter einfach-kultur.de. 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

Veranstaltungstipps. Im Gleispark läuft heute weiterhin das Einfach-Kultur-Festival. Heute Abend tritt unter anderem You Call Me Carla auf. Die Popmusikerin vereint in ihren Songs Themen wie Empowerment, Wut und Gesellschaftskritik. Dabei spielen persönliche Ereignisse eine wichtige Rolle. Auch der deutsche Newcomer-Künstler Baumgart macht heute Musik. Seine Songs sind von Alltagsmomenten, inneren Zweifeln und Indie-Pop geprägt. Ab und an lassen sich Rap-Passagen und Elektro-Einflüsse in seinen Liedern finden. Den letzten Auftritt an diesem Abend macht dann Rikas. Die Band ist bekannt für ihre tanzbare Mischung aus Indie-Pop, Surf-Pop, Funk und Beat-Flair. In Form von mehrstimmigem Gesang setzt die Band auf melancholische Inhalte und Themen wie Rastlosigkeit. Beginn der Veranstaltung von Einfach Kultur ist heute Abend ab 18 Uhr im Gleispark. Die Oldenburger Linux-Werkstatt bietet heute Abend im Computermuseum wieder Unterstützung rund um das kostenfreie Betriebssystem Linux an. Es besteht die Möglichkeit, vor allem für AnfängerInnen, etwas über die Linux-Installation und das Betriebssystem im Generellen zu lernen. Die Mitnahme des eigenen Computers ist nötig, um an der Veranstaltung teilzunehmen. Los geht es mit der Linux-Werkstatt im Computermuseum heute Abend ab 18 Uhr. Im Kinoladen wird heute das Filmdrama Yalda gezeigt. In dem Drama von Masoud Bakshi kämpft die junge Iranerin Mariam in einer populären Live-TV-Sendung um ihr Leben. Sie ist zum Tode verurteilt, da sie ihren älteren Ehemann getötet haben soll. Vor laufenden Kameras und Millionen von Zuschauern muss Mariam um Vergebung und ihr Leben kämpfen. Per Textnachricht soll das Fernsehpublikum abstimmen, ob sie begnadigt wird. Das Drama Yalda läuft heute im Originalton Farsi mit deutschen Untertiteln um 19:30 Uhr im Kinoladen.

0: um 17 Uhr mit Felix Sprung. Bundestagspräsidentin Klöckner hat anlässlich des 65. Jahrestages des Mauerbaus in Berlin an die Teilung Deutschlands erinnert. Diese sei auch 37 Jahre nach der deutschen Einheit in vielen Köpfen noch vorhanden, sagte sie auf der Gedenkveranstaltung an der Bernauer Straße. Aus Berlin Julian Marxen.
1: In ihrer Rede in der Berliner Kapelle der Versöhnung blickt Julia Klöckner zurück, versucht so die Gegenwart zu erklären. Die Teilung Deutschlands habe nicht nur zu zwei Staaten geführt, sondern auch zu zwei Identitäten. Und mit der Einheit habe sich dann für Westdeutsche nicht viel geändert, für Ostdeutsche dagegen alles, betonte die Bundestagspräsidentin. Die unterschiedlichen Lebenserfahrungen, sie haben laut Klöckner auch dazu geführt, dass politische Fragen auf beiden Seiten heute manchmal sehr unterschiedlich beantwortet werden, zum Beispiel bei den Themen Migration, Corona und beim Umgang mit Russland. Große Streitthemen, meint die CDU-Politikerin, würden dabei zu neuen, unsichtbaren Mauern werden. Deshalb ruft die Bundestagspräsidentin die Deutschen dazu auf, sich zuzuhören und, wie Klöckner sagt, mit Mut aufeinander zuzugehen.
0: Bundesumweltminister Schneider erhält für seinen Plan, auch den Bund an den Kosten für Hitze- und Klimaschutz zu beteiligen, Zustimmung von den Kommunen. Der Präsident des Städte- und Gemeindebundes Spiegler sagte im RBB, Vorrang vor allem müsse die Sicherung des Trinkwassers haben. Seinen Berechnungen zufolge benötigen die Städte und Gemeinden in Deutschland in den nächsten 20 Jahren rund 800 Milliarden Euro, um sich an den Klimawandel anzupassen. Das Land Niedersachsen fordert Klarheit über die Sparpläne von Volkswagen. Die Verunsicherung müsse aufhören, sagte Ministerpräsident Lies. Die Standorte im Norden brauchten Perspektiven und Sicherheit. Der SPD-Politiker hatte sich heute mit den Oberbürgermeistern der niedersächsischen VW-Standorte Osnabrück, Braunschweig, Emden, Hannover, Salzgitter und Wolfsburg getroffen. Bei Volkswagen sollen bis zu 100.000 Stellen wegfallen, auch ganze Werke könnten geschlossen werden. Lies rief den Konzern auf, andere Wachstumsfelder zu finden, wenn es mit dem Autobau nicht weitergehen sollte. Nach dem Vorfall mit einer Sprengstoffdrohne am Flughafen Leipzig-Halle gibt es neue Hinweise. Nach Informationen von WDR und NDR sollen Zeugen eine Detonation in einem verlassenen Dorf in der Nähe beobachtet haben, kurz bevor die Drohne gefunden wurde. Aus Köln Andreas Braun.
2: Das sächsische Landeskriminalamt rückte nach den Hinweisen in dem verlassenen Dorf an. Die Ermittler fanden tatsächlich auf einer Brachfläche neben einer Straße etwas, das ein Detonationsort sein könnte. Nach Informationen von WDR und NDR soll es sich um verbrannte Erde sowie kleine Metallfragmente handeln. Die Zeit hatte zuerst über die Explosion berichtet. Kriminalisten versuchen nun zu klären, was in dem verlassenen Dorf passiert ist. Die Untersuchungen der Bodenproben sollen noch laufen. Inzwischen soll den Ermittlern auch ein Video vorliegen, auf dem die mutmaßliche Explosion zu sehen ist.
0: Die gegenseitigen Angriffe Russlands und der Ukraine dauern unvermindert an. Nach Angaben der Behörden in der russischen Stadt Orsk muss eine dortige Ölraffinerie ihren Betrieb einstellen. Grund sei der Beschuss durch eine ukrainische Drohne. Laut dem Gouverneur der Region könnte die Reparatur mehrere Monate dauern. In der vergangenen Nacht hatte auch Russland wieder Ziele in der Ukraine attackiert. Getroffen wurde dabei auch der größte Donauhafen des Landes, Ismail. Im Oman hat das Öl eines vor der Küste auf Grund gelaufenen Tankers das Festland erreicht. Das hat die Weltschifffahrtsorganisation IMO mitgeteilt. Das Schiff wird Russlands sogenannter Schattenflotte zugerechnet. Aus Kairo Nina Amin.
3: Ein Öltanker mit dem Namen Caroline Besengi ist vor der Küste im Süden des Sultanats auf Grund gelaufen. Er soll 130.000 Tonnen Rohöl geladen haben. Der Tanker wird Russlands sogenannter Schattenflotte zugerechnet. Er untersteht EU-Sanktionen. Greenpeace warnt seit Tagen vor einer Umweltkatastrophe von gewaltigem Ausmaß. Die durch Öl verschmutzte Fläche sei mittlerweile auf 1.000 Quadratkilometer angewachsen. Dadurch sind der Umweltorganisation zufolge Korallenriffe und Meeresschildkröten gefährdet. In den geschützten Gewässern vor der Küste des Oman lebt auch eine seltene Buckelwalart.
0: Das waren die Nachrichten.
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5: Flaute oder Rückenwind?
6: Das Wetter im Nordwesten. Die Sonne scheint weiterhin bei uns in Oldenburg. Es bleibt den ganzen Tag über komplett wolkenfrei bei einer Höchsttemperatur von 31 Grad. In der Nacht bleibt es dann trocken und klar bei Temperaturen zwischen 16 und 20 Grad. Morgen erwartet uns dann wieder viel Sonnenschein und die Temperaturen erreichen morgen Höchstwerte von 35 Grad.
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6: Im Stadtgebiet ist der Nymphenweg ab der Hausnummer 23a gesperrt. Die Straße am Schmel ist im Einmündungsbereich der Twebeker Tredde gesperrt. Die Fahrbahn des Borchersweges ist im Einmündungsbereich zur Bremer Heerstraße gesperrt, genauso wie die Donnerschwerstraße zwischen der Straßburger Straße und der Tastrupper Straße. Zuletzt ist noch die Paul-Krei-Straße gesperrt. Unsere Dauerbaustellen gibt es weiterhin in der Twebeker Tredde, in der Alexanderstraße, in der Tirpitzstraße und in der Ziegelhofstraße. Das war's mit dem Verkehr hier auf Ihrem Lokalsender Oldenburg 1. Ich wünsche Ihnen eine gute und eine sichere Fahrt.

0: Marius, wir wollen heute ein bisschen über das Sommerkino bei euch im Cineca sprechen. Zuallererst so ganz allgemein, was ist das Sommerkino überhaupt?
1: Ja, das Sommerkino ist unser Open-Air-Kino, was jedes Jahr stattfindet im August auf dem Kulturplatz, also dem Gelände hinter der Kulturetage. Dazu werden ganz viele Stühle hingestellt und man hat auch tatsächlich mehr Platz als drin bei uns im Kino im Cineca. Wie auch drin kann man draußen an der Theke Getränke und Snacks kaufen und auch Popcorn und Brezeln. Genau dazu blasen wir eine Leinwand auf, die auch größer ist als die drin tatsächlich und machen uns eine gute Zeit. Meistens ist dann immer schönes Wetter abends und wir haben natürlich auch Decken und Kissen zur Not. Mit einer breiten Palette von 24 Filmen machen wir uns 24 schöne Abende.
0: Wie macht ihr das mit dem Sound? Also da ist ja sicherlich dann Umgebungsgeräusche, wenn das auch so ja mitten im Bahnhofsviertel ist.
1: Ja genau, und wir zeigen ja die Filme ja auch spät abends, immer genau zeitlich zum Sonnenuntergang circa, damit man den Film auch gut sieht. Und dazu haben wir dann auch Kopfhörer. Jeder bekommt seinen Wireless-Kopfhörer und dadurch bekommt man auch weniger Außengeräusche mit und Top-Tonqualität.
0: Was macht ihr, wenn es regnet?
1: Ja, wenn es regnet, haben wir einen ganz einfachen Plan. Wir gehen dann in die Halle der Kulturetage. Dort haben wir dann aber keine Kopfhörer, sondern über Boxen, weil wir dann ja im Raum sind. Natürlich killt das ein bisschen die Atmosphäre, die man im Open-Air-Kino hat. Aber zur Not ist das Ticket dennoch gültig, auch wenn es regnet. Das ist dann die Notlösung. Aber wir hoffen immer, dass wir einen schönen Abend unter Oldenburgs Sternenhimmel haben.
0: Was habt ihr denn da so für Filme gezeigt oder was zeigt ihr auch noch so für Filme? Sind das mehr so Blockbuster oder sind das auch eher kleinere Produktionen, die bei euch laufen?
1: Ja, wir zeigen eine große Palette, da ist wirklich für jeden was dabei. Natürlich auch große Blockbuster, die jetzt auch noch bald laufen werden. Zum Beispiel zeigen wir auch The Odyssey, den neuen von Christopher Nolan, was bestimmt auch eine einzigartige Atmosphäre ist, im Open-Air-Kino diesen Film zu gucken. Auch Der Astronaut zeigen wir nochmal und La La Land, der dieses Jahr 10 Jahre alt wird. Aber auch kleinere Filme, die zwar nicht jeder auf dem Schirm hat, die es aber auf jeden Fall wert sind, auf der großen Leinwand betrachtet zu werden. Im Kopf habe ich da zum Beispiel Sorry Baby oder ja das Sommerbuch, was jetzt auch schon lief. In der Woche zeigen wir auch in Originalsprache, wie zum Beispiel La La Land und Sorry Baby. Beide laufen auf Englisch mit deutschen Untertiteln.
0: Jetzt läuft das Sommerkino ja schon eine Woche, eine gute. Was ist denn da so passiert die letzte Woche über? Was waren so deine Highlights?
1: Das Highlight war auf jeden Fall Marty Supreme. Vorab haben wir Tischtennisplatten bei uns aufgestellt und wir hatten ein freies Tischtennisspiel und dabei auch noch ein Live-DJ, DJ Onops war bei uns. Genau, und das hat natürlich einen gewissen Vibe dann zum Film gegeben und war auf jeden Fall auch gut besucht und hat viel Spaß gemacht.
0: Gibt es da irgendwelche Filme, die noch im Sommerkino bei euch laufen, auf die du dich besonders freust oder die du empfehlen würdest, da zu gucken?
1: Ja, ich freue mich tatsächlich auf einige Filme. Viele Filme, die wir zeigen, sind auch Highlights vom vergangenen Jahr, die wir jetzt nochmal unter besonderen Umständen hier im Open-Air-Kino zeigen werden. Zum Beispiel La La Land mit Originalsprache, den werde ich mir auf jeden Fall angucken. Oder eine vielversprechende Naturdoku, die Wilde Nordsee, wie der Name schon sagt, über die Nordsee. Ist bestimmt auch eine besondere Atmosphäre mit Kopfhörern und bei Nacht so einen Film zu gucken. Genau, und die Housemaid, Bitteres Fest oder Nordsee ist Mordsee, mit dem wir das Sommerkino abschließen.

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0: 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Die hören Sie heute von Lilly Hausam.
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3: Die Stadt Oldenburg zeichnet heute BürgerInnen mit der goldenen und silbernen Stadtmedaille sowie dem großen Stadtsiegel aus. Mit der goldenen und silbernen Stadtmedaille werden BürgerInnen ausgezeichnet, die sich mindestens 25 bzw. 20 Jahre ehrenamtlich engagieren. Das große Stadtsiegel wird für besonderes Engagement und die überregionale Repräsentation der Stadt verliehen. Dies wird an Tobias Götting für sein Engagement in der evangelischen lutherischen Kirche vergeben. Die Ehrung findet heute um 17 Uhr im Veranstaltungssaal des Kulturzentrums PFL statt. Heute tagt der Ausschuss für Stadtgrün, Umwelt und Klima. Die offizielle Sitzung findet im Sitzungssaal der Alten Flavor in der Industriestraße statt. Auf dem Tagesplan stehen unter anderem die Einwohnerfragestunde, Baumschutzsatzung und das Thema Baumerhaltungsstrategien sowie die Bekämpfung des Rattenbefalls in der Stadt. Beginn der Sitzung ist um 17 Uhr. Die Umstellung auf Bio wird in Küchen immer beliebter. Die Minzeküche und Catering sowie die Baumhauswerkstatt GGMBH sind nun nach der Bio-Außerhausverpflegung-Verordnung bio-zertifiziert. So lässt sich die gesetzliche Nutzung von Bio-Lebensmitteln klar überprüfen. Das Projekt Ernährung außer Haus transformieren begleitet die Küchen bei dem Wechsel zu mehr Bio- und Regionalprodukten.
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2: Das Wetter im Nordwesten.
0: Die Sonne scheint weiterhin bei uns in Oldenburg. Es bleibt den ganzen Tag über komplett wolkenfrei bei einer Höchsttemperatur von 31 Grad. In der Nacht bleibt es dann trocken und klar bei Temperaturen zwischen 16 und 20 Grad. Morgen erwartet uns dann wieder viel Sonnenschein und die Temperaturen erreichen morgen Höchstwerte von 35 Grad.
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0: Im Stadtgebiet ist der Nymphenweg ab der Hausnummer 23a gesperrt. Die Straße am Schmel ist im Einmündungsbereich der Twebeker Tredde gesperrt. Die Fahrbahn des Borchersweges ist im Einmündungsbereich zur Bremer Heerstraße gesperrt, genauso wie die Donnerschwerstraße zwischen der Straßburger Straße und der Tastrupper Straße. Zuletzt ist noch die Paul-Kreis-Straße gesperrt. Unsere Dauerbaustellen gibt es weiterhin in der Twebeker Tredde, in der Alexanderstraße, in der Tirpitzstraße und in der Ziegelhofstraße. Das war's mit dem Verkehr hier auf Ihrem Lokalsender Oldenburg 1. Ich wünsche Ihnen eine gute und eine sichere Fahrt.

0: Kaffee trinken viele Menschen. Das Handwerk dahinter ist meistens nicht so bekannt, die Röstung. Kirsten Jacobs trinkt nicht nur liebend gerne Kaffee, sondern sie hat im Nebengewerbe eine eigene Kaffeerösterei im Ammerland. Was hinter dieser Tätigkeit steckt und wie es vereinbar mit dem Hauptjob ist, das hat Franziska Zaden bei Kirsten Jacobs nachgefragt.
1: Kirsten, du röstest Kaffee in deinem Nebengewerbe hier im Ammerland in Jenlo 1. Wie kam es zu dieser Tätigkeit?
2: Das ist eine sehr gute Frage, weil es ist eine klein wenig witzige Geschichte. Ich wollte mir eigentlich ein Motorrad kaufen, aber es war dann doch noch nicht die Zeit dafür. Und dann kam auch noch dazu, dass ich arbeitslos hätte werden können. Und dann lief mir diese Kaffeerösterei über den Weg. Also ich wollte noch einen Kaffee kaufen, weil ich den lieben gelernt habe. Und dann hieß es, nee, es gibt den nicht mehr, er findet keinen Nachfolger. Und dann habe ich gedacht, gut, dann tausche ich 240 PS. Na, ich meine, ich würde nie so ein schnelles Motorrad fahren, aber 240 PS gegen 240 Grad, weil das ist die Temperatur, wo der Kaffee bei mir in den Röster kommt. Und habe dann das Geld in eine Kaffeerösterei investiert, weil ich diesen Kaffee wahnsinnig gerne weiter trinken wollte.
1: Wie kam es dazu, dass du gesagt hast, ja, übernehme ich?
2: Also normal ist es ja so, man geht irgendwo hin, kriegt gesagt, das gibt's nicht mehr, der möchte das verkaufen. Man geht nach Hause und denkt, boah, Kaffeerösterei, was bedeutet das? Was ist das? Wie funktioniert das? Und man kommt drüber hinweg. Aber ich bin wirklich mit Jacke noch an dem PC, habe dem Herrn geschrieben und habe gesagt, das klingt spannend, kann ich mir das mal ansehen, kann ich mir das mal angucken? Und dann bin ich hin, habe das mit ihm zusammen dann einmal einen Röstgang durchgemacht und er hat mir auch viel erzählt. Ja, und wie gesagt, da ich überlegt hatte, dass ich eventuell arbeitslos werden könnte, habe ich gedacht, Mensch, dann könnte ich das ja vielleicht auch hauptberuflich hinkriegen. Ich habe dann aber zum Glück doch die Stelle bei der Oldenburgischen Landschaft gefunden und bin auch angenommen worden. Und von daher mache ich es jetzt im Nebenerwerb.
1: Und wie ist es, deinen Hauptjob bei der Oldenburgischen Landschaft zu haben und aber dann als Nebengewerbe diese Tätigkeit auszuführen?
2: Also es ist gut zu verbinden, weil das Rösten ist sowieso meist ein bisschen länger, sodass ich an den Samstagen röste. Und auch wenn ich auf Marktständen und so bin, auch immer am Wochenende diese Stände ja meistens sind. Also ich bin jetzt nicht auf Wochenmärkten oder sowas, sondern wenn irgendwo Tag der offenen Tür oder Weihnachtsmärkte und sowas. Und von daher passt das eigentlich sehr gut rein.
1: Zu deinem Prozess selbst. Wie ist denn das Verfahren, Kaffeebohnen zu rösten?
2: Also ich habe einen ganz kleinen, süßen Röster. Der ist auch ziemlich untypisch, passen auch nur 3 Kilo rein. Ist auch ein bisschen älter schon. Und er wird mit Gas und Strom eben hochgeheizt. Dann ist da drin eine Trommel. Und deswegen, man nennt das auch Trommelröstung oder Langzeitröstung. Und ja, man nimmt dann die Rohbohne, kommt dann, wenn der Röster heiß ist, kommt die Rohbohne rein. Dann geht die Temperatur wieder runter. Dann gibt es den Punkt, wo die Temperatur wieder hochgeht. Das ist der sogenannte Kipppunkt. Und dann geht's hoch zu dem First Crack.
1: Und was ist dieser First Crack beim Rösten?
2: Der First Crack ist dieses, dass die Bohne, die hat noch Feuchtigkeit in sich, die Rohbohne. Also sie ist zwar getrocknet, aber so eine gewisse Grundfeuchtigkeit. Und durch die Hitze dehnt sich die Bohne und das Wasser da drin aus. Und die Bohne muss man sich ein bisschen vorstellen wie so eine kleine Erdnuss. Ganz kleine Haut drum und die platzt ab. Und wenn die aufknackt, ist das der First Crack. Und das hört sich an, als wenn man so eine Luftpolsterfolie so mal eben dreht. So knack, knack, knack, knack. Und dann fängt der eigentliche Röstvorgang an.
1: Dann gibt es ja auch viele Kaffeesorten, die für Sodbrennen sorgen oder andere Unannehmlichkeiten. Bei dir auf der Webseite steht aber besonders betont, dass deiner bekömmlich ist. Wie kommt es zu diesem Unterschied?
2: Der Unterschied liegt in der Röstung. Also jeder trommelgeröstete Kaffee und jeder langzeitgeröstete Kaffee, also was das gleiche beinhaltet, aber eben der Grundtenor ist, ist für die Mägen wesentlich besser bekömmlicher. Also es ist so, wenn wir einen Supermarktkaffee nehmen, die bekannten Marken, die werden, man nennt das schockgeröstet, die sind manchmal nicht mal eine Minute unter Hitze, Minute bis 2 Minuten. Und da kann sich natürlich nicht das aufbauen, was wir haben wollen. Und das, was der Magen nicht ab kann, kann sich auch nicht abbauen. Und bei einer Langzeitröstung oder Trommelröstung, wie schon vorhin gesagt, 15 Minuten, 20, 13, je nachdem, was man jetzt haben möchte, kann sich das aufbauen, die Aromen und das alles richtig schön rausfiltern. Und die Sachen, die den Magen und den Körper nicht so mögen, die sind weg. Und deswegen sind die besser bekömmlich.
1: Jetzt bist du ja nun mal von Fach. Könntest du allen Kaffeeliebhaberinnen hier in Oldenburg einmal beschreiben, wie denn der optimale, frische Geschmack eines Kaffees schmeckt und woran man ihn vielleicht erkennt?
2: Das ist auch eine sehr gute Frage, weil das ist so individuell. Da ist jeder hat seinen Lieblingskaffee, jeder hat seinen Kaffee, wo er sagt, das ist meiner. Und ich persönlich muss auch sagen, ich trinke so wahnsinnig gerne Kaffee, dass mir viele Kaffees schmecken. und ich eigentlich auch nicht sagen kann. Mich fragen auch häufig welche, wonach schmeckt er denn? Sorry, da bin ich leider raus. Also das gibt Menschen, die können, es gibt zum einen Röster, die können wirklich die Haselnuss rausrösten, finde ich faszinierend. Oder die Aprikose oder je nachdem, wo die Rohbohne nach schmecken könnte, welche Aromen sie in sich trägt. Und es gibt auch Menschen, die das genau rausschmecken können und die dann auch dementsprechend den Kaffee aufbrühen, dass sie genau diesen Geschmack kriegen. Also es ist eine kleine Wissenschaft für sich, aber da bin ich raus. Ich mag einfach nur gerne guten Kaffee trinken.
1: Wo kann man denn deinen guten Kaffee erwerben?
2: Also zum einen kann man ihn hier in Oldenburg im Ausstellwerk erwerben und bei uns in Edewicht bei der Buchhandlung Hase. Und im Notfall nimmt man per E-Mail Kontakt zu mir auf, dann kriegen wir da auch immer irgendwas hin.
0: Das war Kirsten Jacobs über ihre Kaffeerösterei Memento. Weitere Infos zu ihrem Kaffee finden Sie auf der Website memento-kaffee.de.

Veranstaltungstipps. Im Gleispark läuft heute weiterhin das Einfach-Kultur-Festival. Heute Abend tritt unter anderem You Call Me Carla auf. Die Popmusikerin vereint in ihren Songs Themen wie Empowerment, Wut und Gesellschaftskritik. Dabei spielen persönliche Ereignisse eine wichtige Rolle. Auch der deutsche Newcomer-Künstler Baumgart macht heute Musik. Seine Songs sind von Alltagsmomenten, inneren Zweifeln und Indie-Pop geprägt. Ab und an lassen sich Rap-Passagen und Elektro-Einflüsse in seinen Liedern finden. Den letzten Auftritt an diesem Abend macht dann Rikas. Die Band ist bekannt für ihre tanzbare Mischung aus Indie-Pop, Surf-Pop, Funk und Beat-Flair. In Form von mehrstimmigem Gesang setzt die Band auf melancholische Inhalte und Themen wie Rastlosigkeit. Beginn der Veranstaltung von Einfach Kultur ist heute Abend ab 18 Uhr im Gleispark. Die Oldenburger Linux-Werkstatt bietet heute Abend im Computermuseum wieder Unterstützung rund um das kostenfreie Betriebssystem Linux an. Es besteht die Möglichkeit, vor allem für AnfängerInnen, etwas über die Linux-Installation und das Betriebssystem im Generellen zu lernen. Die Mitnahme des eigenen Computers ist nötig, um an der Veranstaltung teilzunehmen. Los geht es mit der Linux-Werkstatt im Computermuseum heute Abend ab 18 Uhr. Im Kinoladen wird heute das Filmdrama Yalda gezeigt. In dem Drama von Masoud Bakshi kämpft die junge Iranerin Mariam in einer populären Live-TV-Sendung um ihr Leben. Sie ist zum Tode verurteilt, da sie ihren älteren Ehemann getötet haben soll. Vor laufenden Kameras und Millionen von Zuschauern muss Mariam um Vergebung und ihr Leben kämpfen. Per Textnachricht soll das Fernsehpublikum abstimmen, ob sie begnadigt wird. Das Drama Yalda läuft heute im Originalton Farsi mit deutschen Untertiteln um 19:30 Uhr im Kinoladen.

0: Herzlich willkommen zu einer Wiederholung der Sommerausgabe von Kirche am Ohr, dem Kirchenmagazin für Oldenburg und die Welt. Reisen boomt. Viele sind wieder unterwegs in andere Länder. Auch wir begeben uns gedanklich mit Ihnen auf die Reise.
1: Der Volksmund sagt, wenn einer eine Reise tut, dann kann er was erzählen. Dr. Gerhard Kanne ist heute unser Gast. Er hat schon viele Länder bereist. Im Gepäck ist nicht nur die Badehose, sondern auch sein zahnärztliches Handwerkszeug.
0: Ob er so eine Art moderner Samariter ist, das wollen wir ihn fragen. Und wir sind gespannt auf seine Reiseberichte aus aller Welt.
1: Lieber Gerhard Kanne, herzlich willkommen bei Kirche am Ohr. Wir freuen uns auf das Gespräch mit Ihnen.
2: Ich bin froh und glücklich, hier zu sein und freue mich ebenfalls auf das Gespräch.
0: Am Mikrofon sind für Sie heute Thomas Schiebloch
1: und Antje Thielking. Schön, dass Sie dabei sind. Musikalisch beginnen wir mit Sass in Paris.

0: 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Wir freuen uns, dass Sie wieder dabei sind. Heute ist bei uns zu Gast Dr. Gerhard Kanne, Weltreisender mit Zahnarztkoffer.
1: Ja, wie sieht's aus, lieber Herr Kanne? Waren Sie gerade unterwegs oder geht's bald wieder los? Was ist Ihr Ziel?
2: Also ich war gerade unterwegs, das ist tatsächlich richtig, und zwar auf Kuba. Und allerdings hatte das keinen Hintergrund beruflicher Natur, sondern ich war dort als Tourist, kann man wohl sagen, und als Urlauber unterwegs. Meine letzte berufliche Aktivität ging nach Myanmar, in Burma also, nach Asien, aber ich war auch viel in anderen Ländern unterwegs. Dieses Mal allerdings kürzlich in Kuba.
0: Und wenn Sie sagen, vor gut zweieinhalb Jahren, Myanmar, wie kommt man auf dieses Reiseziel? Wer bringt Sie auf die Idee, gerade dahin zu fahren?
2: Ja, das ist natürlich etwas, eine längere Geschichte. Ich habe solche zahnärztlichen Entwicklungshilfeeinsätze schon sehr häufig gemacht. Das hat 1990 schon begonnen, also vor 32 Jahren mittlerweile schon, in Kolumbien, und habe in Myanmar meinen 21. Einsatz dieser Art gemacht. Und da gibt es viele private Kontakte, viele Vernetzungen untereinander, und irgendwie hatte ich die Idee bekommen, Myanmar, dort gab es ein interessantes Projekt, in dem ich arbeiten wollte, und so formte sich die Idee, und irgendwann war es dann so weit, dass ich dahin fuhr, einmal und dann auch zweimal. Aber das ist ja nun vorbei, es gab den Putsch, den Militärputsch im letzten Jahr in Myanmar, und das Land ist komplett geschlossen. Dort wollte ich eigentlich die nächsten Jahre immer wieder hinfahren, aber so schnell ändert sich die Zeit und ändert sich die Lage, und das ist nun überhaupt nicht mehr möglich. Vorher war ich häufig in Indien und Brasilien. Das waren meine Hauptschwerpunkte davor.
1: Zahnärztliche Entwicklungshilfe, suchen Sie sich dann die Ziele selber aus oder gibt es eine Organisation, die sagt, pass mal auf, Gerhard, wir haben jetzt da und da ein Projekt, willst du da nicht mal wieder hin?
2: Also damals, als ich 1990 diese Geschichte begonnen habe, war das ja alles noch anders. Da gab es kein Internet, da suchte man. Ich wollte gerne in ein spanisch sprechendes Land und habe dann in Veröffentlichungen und so weiter gesucht. Letztendlich sind die Organisationen, die Zahnärzte zu solchen Einsätzen schicken, immer ganz kleine Vereine meistens, die auf sehr begrenztem Niveau arbeiten. Das heißt also, man muss da schon dann drauf kommen, wo man hin möchte. Das heißt also, diese Ziele suche ich mir selber aus, kann man sagen. Nicht in meinem stillen Kämmerlein, aber doch mit privaten Kontakten vielleicht oder was mein Interesse ist. Und dann gucke ich, ob es Projekte gibt. Mittlerweile gibt es ganz viele Projekte in fast allen Ländern der Welt, so dass tatsächlich so das, die Neugierde und wo ich hin möchte, bestimmt, wo ich hinfahre dann auch, das kann man sagen. Dann gucke ich mir an, was gibt es für Organisationen, was gibt es für Projekte, wie sehen die genau aus, stimmen die mit meinen Interessen, die sich mittlerweile auch in den 21 Einsätzen geformt haben, nach einem bestimmten Muster, stimmen die überein, kann ich dort gut und gerne arbeiten, und dann kontaktiere ich den Verein und dann geht's weiter. Und irgendwann ist dann der Flug, der ansteht.
0: Was brauchst du darüber hinaus noch als Vorbereitung? Die Idee, die Organisation, die sie unterstützt, und dann, wer stellt die Kontakte her? Wie komme ich dahin?
2: Genau, das ist eben der Vorteil. Also der Samariter mit dem Zahnarztkoffer bin ich nicht. Da möchte ich doch ganz gerne auch ein ganz großes Ausrufezeichen dahinter setzen. Weder barmherziger Samariter noch mit Zahnarztkoffer, denn das ist so, wie sich auch viele Leute das vorstellen. Also diese Frage habe ich nicht von Ihnen das erste Mal, sondern das habe ich auch sehr häufig bekommen schon. Es gibt auch tatsächlich Kollegen, die das so machen, mit Koffer irgendwo hinfahren und sich dann auf den Marktplatz stellen. Das hat aber, und das kann ich, glaube ich, nach den 21 Einsätzen mit einigermaßen guter Erfahrung sagen, hat wenig Sinn und wenig Nachhaltigkeit, bis gar keine Nachhaltigkeit.
1: Zeitlich heißt, das wird ja nicht nur so 2 Wochen sein. Wie lange sind Sie denn da?
2: Also 2 Wochen ist eigentlich vor allen Dingen für jemanden, der keine Erfahrung hat in dieser Zeit, vollkommen unsinnig. Da hat man sich gerade mal an das Klima gewöhnt und an vielleicht auch noch die Sprache, die ja dann nicht Deutsch sein wird in der Regel. Und dann ist auch die Zeit schon wieder vorbei. Also meine Einsätze mittlerweile sind mindestens 3 Wochen. Der längste Einsatz, das war 1990, gleich am Anfang, da war ich 4 Monate in Kolumbien. Das war in einer Zeit, wo ich frei war, weder familiär noch beruflich irgendwie gebunden. Und dann ging das. Das ist heute nicht mehr möglich. Also meistens sind die Einsätze 3 bis 6 Wochen.
0: Wer finanziert das? Sie sagten kleinere oder auch größere, Kindernothilfe ist ja ein größeres Organisation. Nennen Sie ein paar, mit denen Sie schon zusammengearbeitet haben?
2: Also Kolumbien war damals das Komitee Ärzte für die Dritte Welt, so heißt das. Ist nicht so bekannt. Natürlich, jeder kennt Ärzte ohne Grenzen. Mhm. Genau, das kennt jeder. Genau so. Mittlerweile gibt es auch Zahnärzte ohne Grenzen, die viele Projekte haben. Mhm. Dieses war dann Komitee Ärzte für die Dritte Welt. Die Kindernothilfe war ein anderes. Das Myanmar-Projekt läuft über ein anderes, fast vollkommen unbekanntes Organisation, die viele Krankenhäuser finanziert. Also wer finanziert das? Ja, also die Einsätze selber sind ehrenamtlich. Also ich bekomme kein Honorar, mhm, und auch die Flüge, also den Transport vor allem, was dann ins Geld geht, sind die Flüge, sind Dinge, die man selbst bezahlt. Auch das bezahlt man selber. Das Einzige, was man bekommt, ist in der Regel die Unterkunft und die Verpflegung, weil die vor Ort sowieso meistens Großküchen haben in irgendeiner Form, je nachdem, was das für ein Projekt ist, und mit Unterkunft und Verpflegung kein Problem haben. Genug Betten gibt es meistens. Das sind dann nicht 3-Sterne-Hotels, auch nicht 4 oder 5 Sterne, sondern eher einfache Unterkünfte, aber die gut sind, sicher sind und alles bieten, was man sonst so braucht. Aber im Wesentlichen bezahlt man das also selber.
1: Aber Sie haben auch eine eigene Praxis hier vor Ort in Niedersachsen. Ist die dann zu?
2: Genau, meistens. Das ist auch über die ganzen 30 Jahre sehr unterschiedlich gewesen. Ich habe sowohl in der Praxis dann manchmal zahnärztliche Kollegen gewinnen können, die Vertretung machen und dann entsprechend die Praxis offen haben. Oder aber auch angestellte Zahnärzte, die dann vielleicht nicht gerade Urlaub haben, wenn ich weg bin. Aber in letzter Zeit war es eben häufig, weil das hat sich alles verkleinert bei mir in der Praxis. Ich bin da auch fast 30 Jahre jetzt am Ort. In der letzten Zeit war es meistens so, dass die Praxis dann unbesetzt war mit einem Zahnarzt, allerdings geöffnet für die Patienten, sodass sie Ansprechpartner hatten, nämlich meine Angestellten, Ansprechpartner, und dann weiterverwiesen wurden entsprechend ihrer Problematik. Bestellte Patienten gibt es dann in der Zeit natürlich nicht.
0: Aber wir haben bei Ihnen Musik bestellt sozusagen und Sie haben welche mitgebracht. Welchen Titel hören wir denn jetzt als erstes?
2: Genau. Also ich war ja nun zuletzt in Kuba und dann habe ich mich so ein bisschen auf Kuba bei der Musikauswahl beschränkt und wir hören als erstes The Sandpipers mit Guantanamera. Das ist ein Song, der sicherlich den meisten Hörern auch bekannt ist. Hier aber in einer

0: Sie haben das Kirchenradio KR55 eingeschaltet und wir sind mit Gerhard Kanne im Gespräch. Er hat schon viel von der Welt gesehen und dabei an vielen Orten in seinem Beruf ehrenamtlich gearbeitet.
1: Vor ein paar Tagen sah ich im Fernsehen einen Bericht zur aktuellen Lage auf Kuba. Sie erzählten, dass sie ihre letzte Reise sie dorthin geführt hat. Was viele vielleicht mit Kuba verbinden, sind Traumstrände, unverwüstliche Lebensfreude und vielleicht noch Zigarren. Doch hinter den touristischen Kulissen lebt die Bevölkerung in großer Armut. Das hat dieser Bericht mir gezeigt. Das war für mich völlig neu und parallel dazu fast eine große Fluchtbewegung weg von Kuba hin in die Vereinigten Staaten. Sie waren ja vor kurzem dort. Wie sind Ihre Eindrücke? Was haben Sie mitgenommen?
2: Ja, also das ist schade. Den Bericht im Fernsehen habe ich leider nicht gesehen. Den hätte ich auch gerne.
1: Tagesthemen gibt es in der Mediathek.
2: Also ich bin nach Kuba gereist, nicht wegen der Traumstrände so in erster Linie, sondern auch hat mit dem, was ich vorhin gesagt habe, zu tun. Ich habe 1999, als ich auf den Seychellen 3 Monate Dienst getan habe, da war der Einsatz, da sind die Einsatzzeiten festgelegt auf 3 Monate eigentlich, also ziemlich lang. Da habe ich dann einen kubanischen Kollegen dort vor Ort kennengelernt. Seychellen waren damals sozialistisch und im Rahmen der Bruderhilfe haben die dann den kubanischen Kollegen entsandt, um den Seychellois, den Leuten dort mal ein bisschen auf die Sprünge zu helfen, was Kieferorthopädie angeht, also Zahnregulierung und Kieferregulierung. Und der hat da seinen Dienst getan und ich habe auch meinen Dienst getan in einer Zahnarztpraxis dort vor Ort und so haben wir uns kennengelernt und da habe ich auf den Seychellen meinen ersten Puro, das sind die kubanischen Zigarren, geraucht, die er nämlich mitgebracht hatte. Und ich war genau auch ganz schön benommen hinterher. Nun, da ich ja auch nirgendwo anders arbeiten konnte, habe ich gedacht, das ist eine gute Gelegenheit, meinen Kollegen zu besuchen. Und das habe ich dann auch getan. So bin ich dieses Mal also mit privatem Hintergrund nicht in erster Regel an die Strände gereist, sondern nach Pinar del Rio. Das ist der Ort, wo mein Kollege wohnt. Und gleichzeitig, kaum bekannt dieser Name, aber gleichzeitig das Zentrum des besten Tabaks der Welt. Da sieht man dann, das ist ja dann Havanna, in Havanna kommt man an in der Regel, Havanna ist rausgeputzt für alle Touristen, die dort ankommen und die dort auch mindestens eigentlich eine Woche verbringen mit seinen Sehenswürdigkeiten und das ist mir so gleich aufgefallen, also gegenüber 2007 ist Havanna deutlich renoviert und restauriert worden, aber wenn man nach Pinar del Rio kommt, das liegt ungefähr drei Busstunden entfernt von Havanna im Hinterland, da sieht es dann aus, genau wie Sie es aus den Tagesthemen gesehen haben.

0: verarmt, ganz wirtschaftlich ganz am Boden. Die Menschen hungern und haben nicht das zu essen, was sie gerne essen wollen.
1: Und sicherlich als Arzt haben Sie auch einen Blick auf die medizinische Versorgung. Was nehmen Sie da wahr? Also an Essen fehlt es überall.
0: Kuba hat ja den Ruf, natürlich ein einfach so ein armes Land zu sein, aber so heißt es immer, die medizinische Versorgung und die Bildung haben einen hohen Standard. Ich konnte sowohl 2007 als auch dieses Mal einen gewissen Eindruck gewinnen von zumindest der zahnärztlichen, aber auch der ärztlichen Versorgung, und das ist ganz und gar nicht so. Es fehlt an allem und es fehlt auch in Krankenhäusern, zum Beispiel an einfachen Analgetikern, also Schmerzmitteln. Menschen werden, das habe ich selber aus erster Hand gehört, nach Hause geschickt, um dort Schmerzmittel einzunehmen, weil im Krankenhaus keine zur Verfügung stehen. Zahnärzte können nicht behandeln, weil es keine Handschuhe gibt. Einmalhandschuhe werden in der Regel 8-mal verwendet, bevor sie entsorgt werden, weil keine da sind. Und wenn keine Handschuhe da sind, dann wird nicht behandelt, weil das darf man ja nicht. Entsprechend ist die Versorgung an medizinischer Therapie oder auch zahnärztlicher Therapie sehr schlecht. Deswegen ist, das mag vielleicht früher so gewesen sein, also auch heutzutage der Materialmangel oder auch Mangel an modernen Instrumenten und Geräten, und das wissen wir ja alle, wenn wir im Krankenhaus sind und uns mal angucken, was da so alles rumsteht. Dieser Mangel an modernen Geräten ist überall offensichtlich und führt einfach dazu, dass auf Kuba das dramatisch ist, auch die medizinische Versorgung. Die Bildung, wir haben nur eine Grundschule besucht, weil als Ausländer darf man dort gar nicht rein. Es wird alles verschlossen. Auch die Zigarrenfabrik, die ich besuchen wollte, durfte ich dieses Jahr nicht besuchen. Warum? Weil dort kaum gearbeitet werden kann, weil es dort auch an diesem und jenem fehlt. Es müssen Räumlichkeiten renoviert werden, die nicht renoviert werden können, weil es Materialfehler gibt, und das wollen die Touristen nicht mitbekommen. Also wird am Eingang jemand postiert, der keinen Touristen reinlässt. So ist es mir diesmal gegangen, selbst den Eingang durfte ich nicht fotografieren, das wurde mir auf ziemlich dramatische Weise verboten. Ich habe dann die Leute angesprochen, weil ich sehr gut und fließend Spanisch sprechen kann, und dann haben sie mir zugeben müssen, dass sie die Order haben, das zu verbieten, und es täte ihnen leid, aber es dürften keine Fotos gemacht werden.
2: Eine große Einkommensquelle für Kuba vor der Corona-Pandemie und jetzt wieder so ein bisschen ist ja der Tourismus, dem ja wohl, wie Sie jetzt auch geschildert haben, etwas anderes gezeigt wird. Havanna mit den alten Oldtimern, die durch die Gegend fahren. In dem Bericht, den ich sah, wurde davon erzählt, dass jemand, wenn er so ein Auto hat, ein gemachter Mann in Anführungsstrichen ist, weil er dann noch die Touristen umherfahren kann. Wie kann ich denn aber als Tourist, wenn ich mich doch für dieses Land entscheide, weil ich das bereisen möchte, vorbereitet und sensibel mit der ganzen Situation umgeht? Gelingt mir das überhaupt?
0: Also, sie kommen in Havanna an, und diese Oldtimer, das ist richtig, die fahren ja dort überall, aber dazu müsste man erstmal wissen, und das kann man, wenn man sich mit den Leuten unterhalten kann, warum fahren die denn da eigentlich überall? Nicht, weil das zu Kuba gehört und mittlerweile natürlich auch ein Touristenfangobjekt erster Ordnung ist, und ich habe es auch gemacht. Es ist wunderschön, mit so einem schönen Oldtimer offen bei warmem Wetter durch die Gegend zu fahren und Havanna kennenzulernen. Aber die fahren durch die Gegend und die sind 60 Jahre und älter, nämlich vor der Revolution, weil es keine modernen Autos gibt dort. Die gibt es natürlich, aber nur für Leute, die sehr, sehr viel Geld haben, Kontakte ins Ausland und so weiter, was ich schon eben gerade gesagt habe. Deswegen kann man da fahren. Ihre Frage... Also man muss hinter die Kulissen gucken, und das ist sehr schwierig. 2007 war es so, dass tatsächlich die Touristenströme möglichst nach Havanna und Varadero geleitet wurden, wo die großen Hotels stehen mit All-Inclusive und so weiter, so wie es jeder Urlauber und Tourist bei uns kennt, und möglichst keinen Kontakt hatten zu Einheimischen. Das ist heute schwieriger und wird so strikt nicht mehr gehandhabt, aber es geht einfach aus logistischer Weise nicht. 2 Jahre lang war gar nichts, der Tourismus lag am Boden, deswegen ist auch Kuba ganz ausgeblutet. Und es gibt kaum öffentliche Transportmittel. Touristen benutzen andere Transporte als die Einheimischen, denn einheimische Menschen verdienen ungefähr 30 bis 50 Euro im Monat. Und die Touristen müssen richtig bluten für die Transporte. Die sind richtig auch für unsere Verhältnisse teuer. Wir müssen also andere Busse benutzen. Und diese Busse fahren kaum, weil 2 Jahre lang alles am Boden lag. Es ist sehr schwierig, also ohne vorher organisierte Reise von bestimmten Veranstaltern, so eine Kuba-Reise angenehm zu bestreiten. Und diese organisierte Reise ist vorher geplant, vorher bezahlt und dann sind auch diese Mittel da. Dann gibt es einen Bus, der sie abholt und die Touristen, die da kommen, kriegen das gar nicht mit. Das, was sie in Tagesthemen gesehen haben, das war ein Hintergrundbericht, aber die Touristen, die geplante Reisen, und das ist der überwiegende Teil natürlich, der geplante und vorher gebuchte Reisen macht, bekommt davon möglichst wenig mit. Sprechen ja auch meistens die Landessprache nicht, Spanisch, und dann ist das auch ein zusätzliches Handicap. Die bleiben in ihrer Gruppe, so wie es eben üblich ist. Und Kuba verwendet große Anstrengungen darauf, dass das eben so nicht nach außen bringt.
1: Also schon eine Diskrepanz zwischen diesem doch etwas deprimierenden Lagebericht, aber trotzdem dieser lebensfreudigen Musik. Und da haben Sie etliches mitgebracht und da hören wir jetzt mal wieder einen Titel.
0: Genau, wir hören vom Buena Vista Social Club, das ist sicher das, was die meisten mit Kuba verbinden. Den Film haben viele gesehen, Ray Kuda an der E-Gitarre und so weiter. Wir hören den Titel Can Can aus der Carnegie Hall. Sicherlich ein Aushängeschild Kubas, wie im Buche steht.

0: Sie sind bei KR 55, dem Kirchenmagazin bei Oldenburg 1 und bei uns ist zu Gast Dr. Gerhard Kanne, reisender Zahnarzt.
1: Herr Kanne, als Zahnarzt behandeln Sie auf Ihren Reisen ehrenamtlich Menschen, für denen der Weg zu einer zahnärztlichen Behandlung einfach verschlossen ist. Wie beginnt denn eigentlich so ein Behandlungstag?
0: Kommen die Patienten zu Ihnen? Sie sprachen vorhin davon, Bestellte können da nicht kommen, wenn sie auf Reisen sind. Wie sieht das
1: vor? Vergebene Termine.
2: Genau. Genau. Also, ja, wie ich auch schon eingangs sagte, also ich war 21 Mal unterwegs in dieser Richtung. Und zu Beginn sollte das eigentlich nur eine einmalige Geschichte sein in Kolumbien. Aber das wurde es dann nicht. Gewissermaßen ist... hat sich so mein Leben entwickelt an diesen Einsätzen und die sind eben sehr unterschiedlich. Je nachdem, was dort für ein Projekt, welche Organisation dort ist, mit welchem Ziel die Organisation im Lande operiert. Zum Beispiel in Kolumbien, als ich dort begonnen habe, war es eine zahnärztliche Tätigkeit, wie wir sie hier fast in der Praxis kennen, also mit Bohren und Füllen und Zähne rausziehen. Dort hatten wir im Elendsviertel in Cali, einer 3-Millionen-Stadt, hier kaum bekannt, eine zahnärztliche Praxis mit Bohrgestänge damals noch und auch zahnärztlichen Instrumenten und auch Betäubungsmitteln. Das wird auch oft gefragt, ob wir denn auch Betäubungsmittel haben. Also ohne Betäubungsmittel würde ich niemanden behandeln und die gibt es da auch. In der Regel überall, sodass man also nicht mit Patienten mit schmerzverzerrtem Gesicht irgendwie Zähne rausziehen muss. Also das möchte ich nochmal klarstellen, das ist nicht der Fall. Aber mehr und mehr, und das ist auch, hat auch schon damals bei meinem ersten Einsatz in Kolumbien begonnen, entwickelt man oder entwickle ich im Ablauf dieser Einsätze dann eben auch die Vorstellung, das soll eben so wie jede Entwicklungshilfe idealerweise nachhaltig sein und soll also auch bleiben, wenn man weg ist und soll irgendetwas sein, darüber hinaus Schmerzen zu nehmen, Probleme zu beseitigen mit dem Menschen, der vor einem sitzt, was ja auch an sich schon viel ist. Aber diese Sache, diese Nachhaltigkeit und dieses Bleiben wurde mehr und mehr zu meinem Ziel. Und das, so ist die zahnärztliche Antwort darauf, geschieht einfach nur mit Vorbeugung. Das heißt also, meine Aktivitäten haben sich zunächst zweigeteilt, nämlich einmal die Therapie, also Zähne rausziehen, hat sich also die andere Hälfte gebildet, nämlich Unterricht, Präventionsunterricht in Schulen und die Zielgruppe sind dann nicht die Erwachsenen, sondern sind die Kinder. Das heißt, Schulen und Kindergärten haben sich mehr und mehr zu meinem Interessenhauptschwerpunkt bei dieser zahnärztlichen Entwicklungsarbeit gebildet.
1: Gibt es da so eine Art Erfolgskontrolle, wenn Sie jetzt wieder gehen, dass Sie irgendwie mal ein Feedback bekommen, dass da irgendwie auch daran weiter drauf geachtet wird? Und das Zweite ist, was kann man als Verbesserungsideen noch mitnehmen? Gibt es da auch was, wo Sie denken, ah, da können wir jetzt noch mal ein bisschen noch mal die ganze Sache steigern?
2: Ja, also Erfolgskontrolle in dem Sinne, ist das tatsächlich schwierig? Also es gibt keine Stelle, keine objektive Stelle, wo man das erfahren könnte. Ich habe in Indien 3 Patenkinder, die selber größer werden und mein, will mal sagen, das Patenkind, was mir am meisten am Herzen lag in all diesen Jahren, ich habe immer wieder neue dann bekommen über die Kindernothilfe, ich erwähnte es schon, hat jetzt selber ihr Kind und dieses Mädchen hat keine einzige Karies. Und zwar deswegen, Suisha heißt sie, und zwar deswegen, weil, so hat sie es selber mir gesagt irgendwie, als sie klein war, ich da war aus dem fernen Deutschland und ihr erklärt habe, wie das Zähneputzen geht. Und das hat sie so gemacht und sie hat ein strahlendes Gebiss und ich bin überzeugt, sie gibt das jetzt an ihre kleine Tochter weiter, die letztes Jahr gerade geboren ist. Aber man erlebt auch das andere. Ich war in Brasilien auch 4 oder 5 Mal zu arbeiten. Dinge, die ich eingeführt habe, zum Beispiel Zahnbürsten in der Schule. Wir haben extra mit einer Tischlerei Vorrichtungen gebaut, um Zahnputzbecher und Zahnbürsten, die da reingehören, gut verstauen zu können und haben die auch installiert mit dem Tischler überall in der Schule. Diese verstauben jetzt und sind längst leer, weil Lehrer es nicht weitergemacht haben, sondern es eingeschlafen ist und das macht dann keiner mehr. Das, was für mich bleibt, ist, dass ich immer weiß, dass von meinen Kindern, und davon habe ich Tausende unterrichtet, sicherlich ein gewisser Prozentsatz, ich rechne zwischen 15 und 20, vielleicht auch 25%, diese Nachricht wirklich sich zu Herzen nehmen, so wie mein Patenkind zum Beispiel, und dann tatsächlich eine Änderung in ihrem Verhalten vollziehen, dass sie dann auch weitergeben an die nächste Generation. Und das alleine ist schon schön. Und was es verbessern, was zu verbessern gilt, ja, das war in den letzten Einsätzen schon immer mein Anliegen, irgendwelche Strukturen vor Ort zu schaffen, Personen vor Ort zu finden, die sich verantwortlich fühlen, die sich interessiert fühlen, das weiter aufzunehmen und weiter zu treiben. Wenn man diese Personen nicht findet vor Ort, sondern nur in anderen Kollegen aus Deutschland vielleicht oder in der Organisation, zum Beispiel der Kindernothilfe oder diesem Verein, dann reicht das in der Regel nicht.
1: Wir lassen uns mal ein bisschen Zähne putzen nach kubanischer Musik. Herr Kahn hat einen Titel mitgebracht und genau. Wir setzen seine Leidenschaft jetzt mal musikalisch um.
2: Genau, und wir hören jetzt von Polo Montañez, auch ein unter Kubanern sehr, sehr bekannter Interpret, ist leider nicht sehr alt geworden, hatte einen Autounfall und ist früh gestorben, Si se enamora de mí. Im Prinzip bei dieser Arbeit, die ich mache, geht es immer um Liebe und um das Menschliche untereinander. Und das kommt auch von Polo Montañez jetzt rüber.

0: nun der geistige Snack, ein kurzer Impuls, der Sie in der kommenden Zeit begleiten möge. Heute passend ein Reisesegen, mitgebracht und gesprochen von Thomas Schiebloch.
1: Ja, und ich habe gefunden von Antje Sabine Negeli einen Segen für die Sommerzeit, der passt auch zum Reisen für diese Wochen und den würde ich uns mit auf den Weg geben, auf die Reise. Ich wünsche dir bunte Sommerfarben ins Gewebe deiner Tage, dass du graue Zeiten bestehen kannst, ohne in Hoffnungslosigkeit zu versinken. Ich wünsche dir helle Töne der Heiterkeit in die Melodie deines Lebens, Befreiung zu Leichtigkeit und Tanz, ohne fliehen zu müssen vor den Niederungen. Ich wünsche dir guten Boden unter deine Füße, deine Wurzeln hineinzusenken und genügend Halt zu finden und nicht heimatlos zu bleiben auf dieser Erde. Amen.

0: 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Gerhard Kanne ist bei uns. Er arbeitet nicht nur zu Hause als Zahnarzt, sondern auch ehrenamtlich auf Reisen. Und er hat auch kubanische Musik mitgebracht. Da haben wir gerade einen Titel gehört. Herr Kanne, was war das nochmal von Yolanda?
1: Genau wie auch ich schon vorher sagte, geht es in diesem Titel um eine Liebesgeschichte. Yolanda war nämlich die erste Ehefrau von Pablo Milanés, dem Sänger. Und er besingt die Liebe zu ihr. Und da ist Kuba und ganz Lateinamerika, das kann ich wohl aus meiner reichhaltigen Erfahrung, Reiseerfahrung und Arbeitserfahrung sagen, ist das Titel Liebe überall und immer präsent. Und das finde ich sehr schön, deswegen reise ich auch immer gerne dorthin.
2: Wie viele Sprachen sprechen Sie eigentlich? Denn Sie sagten schon, nicht jeder kann in Kuba sich vielleicht verständigen und ist Lateinamerika auch noch ein Land, wo es Portugiesisch man benötigt.
1: Genau, also Spanisch, mit Spanisch habe ich damals angefangen. Spanisch spreche ich fließend und mittlerweile auch Portugiesisch. Kann sogar auch hin und her wechseln, ohne große Fehler zu machen. Und ja, das Englische ist in Indien natürlich erforderlich und auch in den meisten anderen Ländern dieser Welt. Ja, Französisch kann ich bis zur 13. Klasse, das habe ich auch mal reaktiviert. Meine Tochter studiert im Moment in Frankreich, die ich auch hin und wieder besuche und kann ich auch so halbwegs, sagen wir mal so.
0: Und er spornt Sie an, also die Liebe, die Leidenschaft, gerade in Lateinamerika, aber auch die Nähe zu den Menschen, ihnen was Gutes zu tun. Aber auf einer Seite sehen Sie auch ganz viel Elend und Not, also das ist ja nicht ohne. Was macht denn das mit Ihnen?
1: Also die wesentliche Erfahrung, und das habe ich schon damals bei meinem ersten Einsatz deutlich erfahren in Kolumbien 1990, ist einfach diese Menschen, sie haben nichts, ja, sie sind arm, sie sind auf ihre Existenz begrenzt, materiell quasi vollkommen am Rande dieser Gesellschaft, aber sie haben diese Lebensfreude und sie haben dieses Glück und das lassen sie raus. Das erlebt man auf der Straße. Sie stehen barfuß auf der Straße und tanzen. Und ja, es sind solche Erlebnisse, wo man immer wieder sagen muss, es ist das Lebensglück nicht abhängig von materiellen Dingen.
2: Gibt es auch das Glück, Kontakte zu behalten, die vielleicht vor Ort mal aufgebaut wurden?
1: Ja, auf jeden Fall. Das ist in allen Ländern eigentlich der Fall. Überall, wo ich gewesen bin, habe ich persönliche Kontakte, mal enger und mal weniger eng. Aber sowohl in Myanmar, wo ich zuletzt war, als auch in Kolumbien und Brasilien sind sehr intensive persönliche Kontakte entstanden, die sich erhalten. Das macht es auch für mich ein bisschen schwierig hier, denn ich bin mit meinem Handy quasi international zugange und das bringt mich manchmal außer Fassung. Da komme ich manchmal nicht ganz hinterher in vier verschiedenen Sprachen oder so. Aber es macht das Leben auch sehr interessant.
0: Gibt es ein Land, gibt es ein Ziel, was noch auf der Wunschliste steht, wo Sie sagen, da möchte ich auch mal hin?
1: Es sind so viele.
2: Das nächste vielleicht.
1: Ja, ich habe mittlerweile einen Ordner angelegt mit vielen Projekten auch schon, die ich, wie gesagt, es gibt mittlerweile fast in allen Ländern der Welt irgendwie solche zahnärztlichen Entwicklungshilfeprojekte, in denen ich arbeiten kann. Ich habe für nächstes Jahr unbedingt wieder Indien und Brasilien geplant.
2: Zwei
1: Länder, die ich bereits bereist habe und wo ich auch schon oft gearbeitet habe, aber zwei neue Projekte werden es sein, also wo dann auch wieder neue Herausforderungen warten mit neuen Umständen, wo ich aber dann doch eben dieses Ziel der Nachhaltigkeit, das heißt Unterricht an Schulen, möglichst viele Kinder erreichen, umsetzen möchte und dann vielleicht, wie gesagt, mit dem Ziel, jemanden vor Ort zu finden, der das dann auch weiter treibt. Außerdem werde ich mich diesem Projekt wieder annehmen, wo die Regale verstauben im Moment, wo Zahnputzbecher hineingehören und werde dieses wieder reaktivieren. Auch das ist mein Ziel für nächstes Jahr.
2: An wen müsste ich mich dann wenden, wenn ich Ihre Arbeit unterstützen möchte? Wenn es mir auch wichtig ist, dass die neuen Generationen in egal welchem Land eine gute Zahnpflege gelehrt bekommen.
1: Oh, das ist schwierig. Das ist schwierig, beziehungsweise auch ganz einfach. Es gibt eben so viele Organisationen, die da Geld sammeln, will ich mal sagen. Eine ganz bekannte Aktion, Sammelaktion ist eben Altgold für die dritte Welt. Dort kann jeder, der seinen Schrott aus dem eigenen Mund, der dann vielleicht erneuerungsbedürftig ist und irgendwo entsorgt werden muss, kann so etwas spenden. Dort macht dann die Bundeszahnärztekammer eine riesen Sammelaktion und dieses Altgold, wofür die Patienten selber normalerweise nicht allzu viel bekommen, wird dann ehrenamtlich aufbereitet und dem kommt dann eine ganze Menge Geld in so einen Spendenpott und das wird dann von der Bundeszahnärztekammer verteilt an verschiedene Organisationen, an verschiedene kleine Entwicklungshilfe Organisation, unter anderem auch zum Beispiel Dentists for Africa, die zwei Projekte in Kenia haben, in Afrika, in denen ich auch tätig war.
0: Vielleicht können wir diese Kontakte nochmal auf unsere Website nehmen für Leute, die das interessiert. Das wäre nochmal ganz spannend. Das können wir mal schauen.
2: Tragen Sie in sich einen Wunsch, einen großen Wunsch für in unseren Zeiten, was besser werden könnte?
1: Ja, es ist natürlich für mich immer wieder ein kleiner Schock, wenn ich von diesen Arbeitseinsätzen wieder zurückkomme nach Deutschland und in Frankfurt meistens lande und dort in eine Welt komme, in die unsere nämlich, wo alles da ist, wo alles funktioniert, wo alles reglementiert ist, wo es im Überfluss zu essen gibt, wo man eigentlich die Wahl der Qual hat. Und ich würde mir wünschen, dass diese Diskrepanz, diese so starke Unterscheidung zwischen der, ja, ich sag's jetzt mal, dritten und der ersten Welt sich abmildern möchte. Ja. Aber es ist sehr, sehr schwierig. Ich halte das fast für unmöglich, zumindest in absehbarer Zeit.
0: Wo es gelingt, das ist schön, vielleicht auch traurig zugleich, ist es bei der Musik. Die ist grenzüberschreitend, erreicht jetzt die Herzen, bringt Menschen zusammen. Und da haben Sie sicherlich noch einen feinen Titel dabei, den wir jetzt hören.
1: Genau, das ist dann der letzte Titel, den ich auch mit schönen Erinnerungen für Kuba verbinde. Das war 2007. Ich habe gut gegessen in einer Kneipe. Das war auch eine organisierte Tour, eine kleine Bustour, die mich durch verschiedene bekannte Städte Kubas führte. Und nach dem Essen ist eine Gruppe aufgetreten. Sie heißt Razón. Sicherlich kaum bekannt heutzutage, aber die war so schön. Sie hat so schöne Titel gesungen. Ich habe die CD gleich direkt gekauft und den Titel, den wir von dieser Gruppe hören, heißt Si tú me dices ven. Es geht auch wieder um die Liebe untereinander. Der Titel bedeutet, wenn der Mann sagt, komm, dann komme ich. Und zwar aus Liebe. Gemeint ist aus Liebe. Bitte gib mir ein Signal, dann komme ich. Es ist wieder, und das ist der schöne Abschluss eigentlich hier, auch musikalisch, es ist hier wieder die Liebe, die besungen wird und die überall eine große Rolle spielt in Lateinamerika, wie ich es schon sagte, und die hoffentlich auch in unserer Welt bald den Stellenwert einnimmt, die Liebe eigentlich verdient.

0: Sie hörten die Wiederholung der Sommerausgabe von August 2022, wenn einer viele Reisen tut. 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
1: Wir weisen auch darauf hin, dass sich die Lage auf Kuba für die Bevölkerung mittlerweile deutlich verschärft hat. Aber Herr Dr. Kanne ist nach wie vor ehrenamtlich unterwegs und nah dran an den Menschen und ihrer Zahngesundheit.
0: Wir laden Sie, liebe Hörerinnen und Hörer, ein zu der nächsten Sendung, die Donnerstag, den 10. September um 18 Uhr bei O1 ausgestrahlt wird. Danke fürs Zuhören, sagen Antje Thielkirk
1: und Thomas Schiebloch. Bis dahin, bleiben Sie behütet und tschüss.
0: Sendeverantwortlich war Thomas Schiebloch. Viel Spaß beim weiteren Programm bei Oldenburg 1.

0: Ja moin, ihr Freunde der dunklen Töne. Willkommen zu einer neuen Ausgabe von Heartbeat. Wir sind heute überwiegend elektronisch unterwegs, aber für die Gitarrenfreunde zum Ende der Sendung bei den Alben der Woche werden auch die Gitarren im Vordergrund stehen. Wir starten also elektronisch und zwar mit Tension Control. Ihr Stück heißt Tanzkollektiv.
1: Willkommen zum musikalischen Teil des Vorprogramms mit ausgewählten Melodien aus dem weiten Bereich des

Das Album soll im September kommen. Das war jetzt schon die dritte Vorab-Auskopplung von I Am Noon. Heißt FOMT, was so viel bedeutet wahrscheinlich wie Fall on Me Tonight, weil im Refrain singen sie ja Fall on Me, Let Me Sink into the Abyss Tonight. Die sind ja beim deutschen Label Cold Transmission unter Vertrag und auch die nächste Band ist dort, nämlich Memory Index. Ihr Stück heißt Confess.

Die Hamburger Seasurfer bringen in Kürze eine neue EP raus namens The Noise Is Ours und daraus war das Eröffnungsstück Ring My Bells. Und kommen wir jetzt zu zwei elektronischen Stücken, wo sich mehrere Bands zusammengefügt haben. Nämlich beim ersten sind das Suicide Commando featuring Destroyed Signal. Ihr Stück heißt Destroyer of Worlds.

Und auch bei diesem Stück haben Destroyed Signals mitgemischt. Nämlich sind das sind Blind Vision, Destroyed Signal und Orange Sector mit Tanz der Teufel gewesen. Und wir bleiben noch elektronisch. Digital Energy mit Echoes of Tomorrow.

So, jetzt muss ich mal tief Luft holen und weiß gar nicht, was ich als letztes angekündigt habe. Jetzt habe ich ja einige Stücke hintereinander weggespielt. Ich meine, ich habe Digital Energy mit Echoes of Tomorrow noch nicht angesagt. Dann kam Sea mit Indigo. Dann Sorrow Stories mit Christopher Hall, So Sick. Dann Makes My Blood Dance mit Time and Place. Und zuletzt Lang mit Fog. Und damit kommen wir zum ersten Album der Woche. Das kommt von Escape with Romeo. Das neue Album heißt Night After Night. Und daraus hören wir die beiden Stücke Sound and the Fury und Fear is a Ghost.

Escape is Romeo mit Fear is a Ghost. Das zweite Album der Woche ist im Prinzip schon sehr, sehr alt. X-Mal Deutschland haben ja insgesamt 4 John Peel Sessions veröffentlicht, von 1982 bis 85. Die sind jetzt endlich zusammen auf Vinyl und auch als CD veröffentlicht worden. Und von der ersten Session 1982 hören wir Incubus Succubus und danach von 1984 Mondlicht.

X-mal Deutschland mit Mondlicht. So, knappe anderthalb Minuten haben wir noch. Dann spiele ich euch noch kurz von 1985 ihr Stück Polarlicht an. Ich verabschiede mich vorher wie immer mit NDT. Na denn, tschüss.

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